0: Das soll den wirtschaftlichen Austausch stärken. Tine Klimach, Nachrichtenredaktion.
1: CSU-Chef Söder kann sich eine Verlängerung des Tankrabatts vorstellen. Der Tankrabatt scheine zu wirken, sagte er in der ARD-Sendung Karin Mioska. Und wenn es nicht anders gehe, könne er sich vorstellen, darüber zu diskutieren, ihn zu verlängern. Noch bis Ende Juni gilt ein Tankrabatt von rund 17 Cent je Liter Sprit. In Würzburg ist der Katholikentag zu Ende gegangen. Das Interesse an den etwa 900 Programmpunkten mit Musik, Diskussionen und spirituellen Angeboten war groß.
2: Die Welt brennt, aber sie ist nicht verloren. Mit diesen Worten hat der Vorsitzende der Deutschen Bischofskonferenz Wilmer zum Engagement für Frieden und Menschlichkeit aufgerufen. Er sagte in Würzburg, Gott schenke Kraft, Geduld und Ausdauer. Konkret hat er etwa auf die humanitäre Lage im Sudan verwiesen. Beim Schlussgottesdienst sind in Würzburg etwa 14.000 Menschen dabei gewesen. Viele weitere konnten die Übertragung verfolgen. Aus München, Florian Klaus.
1: Eintracht Frankfurt bekommt einen neuen Trainer. Der Fußball-Bundesligist hat am Abend Albert Riera entlassen. Frankfurt hatte am letzten Spieltag die Qualifikation zum Europapokal verpasst. Die SV Elversberg spielt in der kommenden Saison in der ersten Fußball-Bundesliga. Und das zum ersten Mal in der Vereinsgeschichte. Den Aufstieg perfekt machte ein 3:0-Sieg gegen Preußen Münster. Zweitligameister FC Schalke 04 stand schon vorher als Aufsteiger fest. Der SC Paderborn könnte noch aufsteigen, wenn die Relegation gegen den VfL Wolfsburg gut verläuft. Fortuna Düsseldorf steigt aus der zweiten Liga ab. Greuther Fürth will dort bleiben und muss in die Relegation gegen Rot-Weiß Essen.
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4: Hallo auf die Straßen. Aktuell liegen uns keine Meldungen vor. Ihr habt freie Fahrt. In 30 Minuten gibt es hier das nächste Update. Kommt gut und sicher an euer Ziel.
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4: In Bad Dürkheim sind es aktuell 11 Grad. In Euskirchen haben wir 10 Grad. In Mannheim messen wir 12 Grad. In der Nacht sinkt das Thermometer auf frische 9 Grad. So wird das Wetter morgen. Es erwartet euch ein Tag mit wechselnden Wolken und Regen bei anfangs 9 Grad. Im Laufe des Tages steigt das Thermometer auf bis zu 14 Grad an.

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1: Ich bin Lea Matschulat. CSU-Chef Söder kann sich eine Verlängerung des Tankrabatts vorstellen.
2: Der Tankrabatt erscheint zu wirken. Und wenn es nicht anders geht, könnte ich mir vorstellen, dass wir darüber diskutieren müssen, ihn zu verlängern.
1: CSU-Chef Söder bei Karin Miosga am 1. Noch bis Ende Juni gilt ein Tankrabatt von rund 17 Cent je Liter Sprit für die Verbraucher. Der Höhenflug der AfD setzt die schwarz-rote Koalition unter Druck. Einer INSA-Umfrage zufolge kommt die Partei inzwischen auf 29%. Union und SPD zusammen nur noch auf 34. Die Koalition will deshalb bis zum Sommer Reformen bei Steuern, Rente und Bürokratieabbau auf den Weg bringen.
3: Bis zum Sommer sollen noch wichtige Entscheidungen fallen. Zu den dicken Brocken gehört eine Steuerreform, die die Koalition zum 1. Januar plant, um vor allem kleine und mittlere Einkommen zu entlasten. Das Vorhaben kostet viele Milliarden. Über Finanzierung ist man sich noch uneins. CSU-Chef Söder warnte auf dem Katholikentag vor einem Scheitern der Regierung und zog Parallelen zur Krise der Weimarer Republik. Historiker sehen nur sehr begrenzt Parallelen zur Gegenwart und warnen davor, die AfD mit den Nazis gleichzusetzen. Thomas Pleskin, Nachrichtenredaktion.
1: Bundesinnenminister Dobrindt will die Kapazitäten beim Zivilschutz für den Kriegs- und Anschlagsfall massiv ausbauen. Wir rüsten auf beim Bevölkerungsschutz und der zivilen Verteidigung, sagte er der Bild-Zeitung. Dem Blatt zufolge geht es um ein Sonderprogramm in Höhe von 10 Milliarden Euro für zum Beispiel Material und Gebäude. Dem Bericht zufolge sollen bis 2029 unter anderem 1000 neue Spezialfahrzeuge und 1100 Feldbetten angeschafft werden. Eintracht Frankfurt braucht einen neuen Trainer. Am Abend gab der Fußball-Bundesligist die Trennung von Albert Riera bekannt. Wenig überraschend, Eintracht hat die Qualifikation zum Europapokal verpasst und Riera verstand sich offenbar nicht gut mit den Spielern. Er war nur 3,5 Monate lang Trainer der Eintracht. Die SV Elversberg spielt in der kommenden Saison in der ersten Fußball-Bundesliga und das zum ersten Mal in der Vereinsgeschichte. Den Aufstieg perfekt machte ein 3:0-Sieg gegen Preußen Münster. Zweitligameister Schalke 04 stand schon vorher als Aufsteiger fest. Der SC Paderborn könnte noch aufsteigen, wenn die Relegation gegen den VfL Wolfsburg gut verläuft.
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4: Hallo auf die Straßen. Aktuell liegen uns keine Meldungen vor. Ihr habt freie Fahrt. In 30 Minuten gibt es hier das nächste Update. Kommt gut und sicher an euer Ziel.
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4: Bei euch in Euskirchen sind es aktuell 11 Grad. In Frankfurt messen wir 10 Grad. Bad Honnef meldet ebenfalls 11 Grad. In der Nacht sinkt das Thermometer auf frische 9 Grad. So wird das Wetter morgen. Es erwartet euch ein Tag mit wechselnden Wolken und Regen bei anfangs 9 Grad. Im Laufe des Tages steigt das Thermometer auf bis zu 14 Grad an.

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1: Ich bin Lea Matschulat. In Paris treffen sich heute die G7-Finanzminister. Bundesfinanzminister Klingbeil warnte vor dem Termin vor den wirtschaftlichen Folgen des Iran-Krieges und einer Sperrung der Straße von Hormuz. Das sei eine ernsthafte Bedrohung für die Weltwirtschaft, sagte er vor seiner Abreise.
2: Bei dem Treffen der G7-Finanzminister geht es einmal mehr um mögliche Folgen für den Welthandel. Klingbeil sagte, man setze auf Kooperation statt Konfrontation. In Paris werde auch mit den Finanzministern aus Brasilien, Indien, Südkorea und Kenia gesprochen. Die weitere Unterstützung der Ukraine steht ebenso auf der Tagesordnung. Klingbeil will mit seinem ukrainischen Amtskollegen ein Doppelbesteuerungsabkommen unterzeichnen. Das regelt unter anderem, dass ein Unternehmen im In- und Ausland nicht doppelt Steuern zahlen muss. Das soll den wirtschaftlichen Austausch stärken. Tine Klimach, Nachrichtenredaktion.
1: CSU-Chef Söder kann sich eine Verlängerung des Tankrabatts vorstellen. Der Tankrabatt scheine zu wirken, sagte er bei Karin Miauska am 1. Und wenn es nicht anders gehe, könne er sich vorstellen, darüber zu diskutieren, ihn zu verlängern. Das hänge davon ab, wie sich die Spritpreise entwickelten, sagte Söder. Noch bis Ende Juni gilt ein Tankrabatt von rund 17 Cent je Liter Sprit. In Würzburg ist der Katholikentag zu Ende gegangen. Seit Mittwoch gab es etwa 900 Programmpunkte mit Musik, Mitmachaktionen, Gottesdiensten und Diskussionen. Einige Veranstaltungen mussten wegen zu großen Andrangs zeitweilig geschlossen werden.
3: Die Welt brennt, aber sie ist nicht verloren. Mit diesen Worten hat der Vorsitzende der Deutschen Bischofskonferenz Wilmer zum Engagement für Frieden und Menschlichkeit aufgerufen. Er sagte in Würzburg, Gott schenke Kraft, Geduld und Ausdauer. Konkret hat er etwa auf die humanitäre Lage im Sudan verwiesen. Beim Schlussgottesdienst sind in Würzburg etwa 14.000 Menschen dabei gewesen. Viele weitere konnten die Übertragung verfolgen. Aus München, Florian Klaus.
1: Eintracht Frankfurt braucht einen neuen Trainer. Am Abend gab der Fußball-Bundesligist die Trennung von Albert Riera bekannt. Wenig überraschend, Eintracht hat die Qualifikation zum Europapokal verpasst und Riera verstand sich offenbar nicht so gut mit den Spielern. Die SV Elversberg spielt in der kommenden Saison in der ersten Fußball-Bundesliga. Zweitligameister FC Schalke 04 stand schon vorher als Aufsteiger fest und der SC Paderborn könnte noch aufsteigen, wenn die Relegation gegen den VfL Wolfsburg gut verläuft.
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4: Hallo auf die Straßen. Aktuell liegen uns keine Meldungen vor. Ihr habt freie Fahrt. In 30 Minuten gibt es hier das nächste Update. Kommt gut und sicher an euer Ziel.
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4: In Siegen zeigt das Thermometer 9 Grad. Frankfurt meldet 11 Grad, während es in Neustadt an der Weinstraße 8 Grad sind. In der Nacht sinkt das Thermometer auf frische 9 Grad. So wird das Wetter morgen. Es erwartet euch ein Tag mit wechselnden Wolken und Regen bei anfangs 9 Grad. Im Laufe des Tages steigt das Thermometer auf bis zu 14 Grad an.

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1: Ich bin Lea Matschulat. In Paris treffen sich heute die G7-Finanzminister. Bundesfinanzminister Klingbeil warnte vor dem Termin vor den wirtschaftlichen Folgen des Iran-Krieges und einer Sperrung der Straße von Hormuz. Das sei eine ernsthafte Bedrohung für die Weltwirtschaft, sagte er vor seiner Abreise.
2: Bei dem Treffen der G7-Finanzminister geht es einmal mehr um mögliche Folgen für den Welthandel. Klingbeil sagte, man setze auf Kooperation statt Konfrontation. In Paris werde auch mit den Finanzministern aus Brasilien, Indien, Südkorea und Kenia gesprochen. Die weitere Unterstützung der Ukraine steht ebenso auf der Tagesordnung. Klingbeil will mit seinem ukrainischen Amtskollegen ein Doppelbesteuerungsabkommen unterzeichnen. Das regelt unter anderem, dass ein Unternehmen im In- und Ausland nicht doppelt Steuern zahlen muss. Das soll den wirtschaftlichen Austausch stärken. Tine Klimach, Nachrichtenredaktion.
1: CSU-Chef Söder kann sich eine Verlängerung des Tankrabatts vorstellen. Der Tankrabatt scheine zu wirken, sagte er bei Karin Miauska am 1. Und wenn es nicht anders gehe, könne er sich vorstellen, darüber zu diskutieren, ihn zu verlängern. Das hänge davon ab, wie sich die Spritpreise entwickelten, sagte Söder. Noch bis Ende Juni gilt ein Tankrabatt von rund 17 Cent je Liter Sprit. In Würzburg ist der Katholikentag zu Ende gegangen. Seit Mittwoch gab es etwa 900 Programmpunkte mit Musik, Mitmachaktionen, Gottesdiensten und Diskussionen. Einige Veranstaltungen mussten wegen zu großen Andrangs zeitweilig geschlossen werden.
3: Die Welt brennt, aber sie ist nicht verloren. Mit diesen Worten hat der Vorsitzende der Deutschen Bischofskonferenz Wilmer zum Engagement für Frieden und Menschlichkeit aufgerufen. Er sagte in Würzburg, Gott schenke Kraft, Geduld und Ausdauer. Konkret hat er etwa auf die humanitäre Lage im Sudan verwiesen. Beim Schlussgottesdienst sind in Würzburg etwa 14.000 Menschen dabei gewesen. Viele weitere konnten die Übertragung verfolgen. Aus München, Florian Klaus.
1: Eintracht Frankfurt braucht einen neuen Trainer. Am Abend gab der Fußball-Bundesligist die Trennung von Albert Riera bekannt. Wenig überraschend, Eintracht hat die Qualifikation zum Europapokal verpasst und Riera verstand sich offenbar nicht so gut mit den Spielern. Die SV Elversberg spielt in der kommenden Saison in der ersten Fußball-Bundesliga. Zweitligameister FC Schalke 04 stand schon vorher als Aufsteiger fest. Und der SC Paderborn könnte noch aufsteigen, wenn die Relegation gegen den VfL Wolfsburg gut verläuft.
4: Und jetzt für euch das Südwesten-Update mit Sean Eising. In Rheinland-Pfalz ist am Samstag ein Kleinflugzeug abgestürzt, das zuvor in NRW gestartet war. Beide Insassen kamen ums Leben. In Frankfurt ist gestern ein 19-Jähriger neben einem Parkhaus tot aufgefunden worden. Ein 18-Jähriger aus dem Main-Taunus-Kreis wurde als Tatverdächtiger festgenommen. In Rheinland-Pfalz soll heute CDU-Landeschef Gordon Schnieder zum Ministerpräsidenten gewählt werden. Er löst damit nach 35 Jahren erstmals wieder einen SPD-Regierungschef ab.
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5: Hallo auf die Straßen. Aktuell liegen uns keine Meldungen vor. Ihr habt freie Fahrt. In 30 Minuten gibt es hier das nächste Update. Kommt gut und sicher an euer Ziel.
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5: Bei euch in Bad Ems sind es aktuell 10 Grad. In Saarburg ebenfalls 10, während Grünstadt 9 Grad meldet. Und so wird das Wetter heute. Es erwartet euch ein Tag mit Wolken und Regen. Das Ganze bei maximal 15 Grad.

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0: Und jetzt haben wir für euch die 5 Fakten über Kris Kristofferson, die man selbst im Country-Mecker Nashville nicht kennt.
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2: Fakt 5.
0: Kris hat mit einem Rhodes-Stipendium für Hochbegabte in Oxford studiert.
2: Fakt 4.
0: Neben seiner Musikkarriere hatte Kristofferson auch Erfolg als Schauspieler. Der Texaner hat in über 70 Filmen mitgespielt.
2: Fakt 3.
0: Zusammen mit Johnny Cash, Willie Nelson und Waylon Jennings hat er die Supergroup The Highwaymen gegründet.
2: Fakt 2.
0: Kris war 6-mal verheiratet und hatte 8 Kinder, die ihm alle sehr am Herzen lagen.
2: Fakt 1.
0: Kris Kristofferson war vor seiner Musikkarriere Hubschrauberpilot bei der Armee.

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2: Mit John Eising und in Rheinland-Pfalz soll an diesem Montag CDU-Landeschef Gordon Schnieder zum Ministerpräsidenten gewählt werden. CDU und SPD haben sich auf eine große Koalition verständigt, die erste im Land überhaupt. Zusammen verfügen beide Parteien über 71 Stimmen im Landtag und damit über eine stabile Mehrheit. Schnieder löst damit nach 35 Jahren erstmals wieder einen SPD-Regierungschef ab. Nach der Landtagswahl war die CDU mit 31% stärkste Kraft geworden, gefolgt von der SPD mit 25,9%. Größte Oppositionspartei ist die AfD. Weitere Koalitionsoptionen galten als ausgeschlossen. In Rheinland-Pfalz ist am Samstag ein Kleinflugzeug abgestürzt, das in NRW gestartet war. Die Maschine war auf dem Weg von Aachen nach Oberpfaffenhofen. Beide Insassen kamen ums Leben. In Frankfurt ist gestern ein 19-Jähriger neben einem Parkhaus tot aufgefunden worden. Die Polizei ermittelt wegen eines Tötungsdelikts. Ein 18-Jähriger wurde festgenommen. In Baden-Württemberg ist gestern eine 1,8 Tonnen schwere Weltkriegsbombe entschärft worden. Zwischen 27 und 30.000 Menschen aus Pforzheim mussten ihre Wohnung verlassen. Sowohl Evakuierung als auch Entschärfung sind laut Polizei problemlos verlaufen.
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3: Hallo auf die Straßen. Aktuell liegen uns keine Meldungen vor. Ihr habt freie Fahrt. In 30 Minuten gibt es hier das nächste Update. Kommt gut und sicher an euer Ziel.
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3: In Montabaur haben wir aktuell 9 Grad, in Bitburg ebenfalls 9 und auch Pfungstadt meldet 9 Grad. Und so wird das Wetter heute. Es erwartet euch ein Tag mit Wolken und Regen, das Ganze bei maximal 15 Grad.

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1: Ich bin Lea Matschulat. CSU-Chef Söder kann sich eine Verlängerung des Tankrabatts vorstellen.
2: Der Tankrabatt erscheint zu wirken. Und wenn es nicht anders geht, könnte ich mir vorstellen, dass wir darüber diskutieren müssen, ihn zu verlängern.
1: CSU-Chef Söder bei Karin Miosga im Ersten. Noch bis Ende Juni gilt ein Tankrabatt von rund 17 Cent je Liter Sprit für die Verbraucher. Bundesfinanzminister Klingbeil hat vor dem Treffen der G7-Gruppe der führenden westlichen Industriestaaten vor den wirtschaftlichen Folgen des Iran-Krieges und einer Sperrung der Straße von Hormuz gewarnt. Das sei eine ernsthafte Bedrohung für die Weltwirtschaft. Es müsse alles getan werden, um den Krieg dauerhaft zu beenden. Das G7-Finanzministertreffen beginnt heute in Paris. Im Mittelpunkt stehen die wirtschaftlichen Auswirkungen des Konflikts im Nahen Osten. In Würzburg ist der Katholikentag zu Ende gegangen. Seit Mittwoch gab es etwa 900 Programmpunkte mit Musik, Mitmachaktionen, Gottesdiensten und Diskussionen. Einige Veranstaltungen mussten wegen des großen Andrangs zeitweilig geschlossen werden.
3: Die Welt brennt, aber sie ist nicht verloren. Mit diesen Worten hat der Vorsitzende der Deutschen Bischofskonferenz Wilmer zum Engagement für Frieden und Menschlichkeit aufgerufen. Er sagte in Würzburg, Gott schenke Kraft, Geduld und Ausdauer.
4: Also, wartet nicht, zögert nicht, schaut hin, packt an, geht los, habt Mut, steh auf. Amen.
3: Konkret hat er etwa auf die humanitäre Lage im Sudan verwiesen. Beim Schlussgottesdienst sind in Würzburg etwa 14.000 Menschen dabei gewesen. Viele weitere konnten die Übertragung verfolgen. Aus München, Florian Klaus.
1: Eintracht Frankfurt hat sich von Trainer Albert Riera getrennt. Das gab der Fußball-Bundesligist am Abend bekannt. Frankfurt hatte am letzten Spieltag die Qualifikation zum Europapokal verpasst. Riera war nur 3,5 Monate lang Trainer der Eintracht. Sein Verhältnis zu den Spielern galt zuletzt als angespannt. Wer neuer Coach bei der Eintracht werden soll, dazu gibt es noch keine Informationen vom Verein. Die SV Elversberg spielt in der kommenden Saison in der ersten Fußball-Bundesliga. Zweitligameister FC Schalke 04 stand schon vorher als Aufsteiger fest. Der SC Paderborn könnte noch aufsteigen, wenn die Relegation gegen den VfL Wolfsburg gut verläuft.
5: Und jetzt für euch das Südwesten-Update mit Sean Eising. In Rheinland-Pfalz ist am Samstag ein Kleinflugzeug abgestürzt, das zuvor in NRW gestartet war. Beide Insassen kamen ums Leben. In Frankfurt ist gestern ein 19-Jähriger neben einem Parkhaus tot aufgefunden worden. Ein 18-Jähriger aus dem Main-Taunus-Kreis wurde als Tatverdächtiger festgenommen. In Rheinland-Pfalz soll heute CDU-Landeschef Gordon Schnieder zum Ministerpräsidenten gewählt werden. Er löst damit nach 35 Jahren erstmals wieder einen SPD-Regierungschef ab.
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6: Hallo auf die Straßen. Aktuell liegen uns keine Meldungen vor. Ihr habt freie Fahrt. In 30 Minuten gibt es hier das nächste Update. Kommt gut und sicher an euer Ziel.
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6: In Bad Dürkheim sind es aktuell 10 Grad, in Bitburg ebenfalls 10 und in Montabaur messen wir 9 Grad. Und so wird das Wetter heute. Es erwartet euch ein Tag mit Wolken und Regen, das Ganze bei maximal 15 Grad.
7: Einen wunderschönen guten Morgen, wunderschönen Montag, 18. Mai. Ihr hört den Country-Morgen hier auf The Wolf. Ich bin Cedric Kunz und natürlich sprechen wir heute noch über die ACM Awards. Die wurden ja erst vor ein paar Stunden vergeben, verteilt. Die glücklichen Gewinner, natürlich alle Stories gibt's hier bei mir heute im Country-Morgen zu hören. Kommen wir aber erstmal ganz ruhig rein. Gleich mit Johnny Cash und jetzt mit Dasher, Not at the

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1: Legendär Johnny Cash, I Walk the Line. Tolle Nummer aus dem Jahr 1988. Montag, neue Woche. Was ging bei euch so am Wochenende? Ich habe mir einen ganz gemütlichen mit meiner Freundin gemacht. Ein bisschen gechillt, ein bisschen mit dem Rad rumgedüst und dann einfach einen kleinen Kurztrip jeweils Samstag und Sonntag gemacht. Auch nach Vatertag brauchte ich ehrlich gesagt letzte Woche noch so ein bisschen Erholung. Aber gut, schreibt mir gerne mal rein ins Studio, was ging bei euch so Schönes. Wir machen weiter mit Keith Urban, Somebody Like You.

Megan Maroney, Wish I Didn't, hier im Country Morgen auf The Wolf. Schönen Montag, schönen guten Morgen. Und während ihr vielleicht gerade euch noch den ersten Kaffee am Morgen zieht, gibt's hier jetzt das nächste Lied. CCR, Creedence Clearwater Revival. Hier ist The Proud Mary, geile Nummer aus dem Jahr 1969.

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1: Mit John Eising und in Rheinland-Pfalz soll an diesem Montag CDU-Landeschef Gordon Schnieder zum Ministerpräsidenten gewählt werden. CDU und SPD haben sich auf eine große Koalition verständigt, die erste im Land überhaupt. Zusammen verfügen beide Parteien über 71 Stimmen im Landtag und damit über eine stabile Mehrheit. Schnieder löst damit nach 35 Jahren erstmals wieder einen SPD-Regierungschef ab. Nach der Landtagswahl war die CDU mit 31% stärkste Kraft geworden, gefolgt von der SPD mit 25,9%. Größte Oppositionspartei ist die AfD. Weitere Koalitionsoptionen galten als ausgeschlossen. In Rheinland-Pfalz ist am Samstag ein Kleinflugzeug abgestürzt, das in NRW gestartet war. Die Maschine war auf dem Weg von Aachen nach Oberpfaffenhofen. Beide Insassen kamen ums Leben. In Frankfurt ist gestern ein 19-Jähriger neben einem Parkhaus tot aufgefunden worden. Die Polizei ermittelt wegen eines Tötungsdelikts. Ein 18-Jähriger wurde festgenommen. In Baden-Württemberg ist gestern eine 1,8 Tonnen schwere Weltkriegsbombe entschärft worden. Zwischen 27 und 30.000 Menschen aus Pforzheim mussten ihre Wohnung verlassen. Sowohl Evakuierung als auch Entschärfung sind laut Polizei problemlos verlaufen.
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2: Auf der A65 Richtung Ludwigshafen zwischen Landau-Dammheim und der Raststätte Pfälzer-Weinstraße Ost liegen Fahrzeugteile auf der Fahrbahn. Gute Fahrt.
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2: In Mainz 10 Grad, in Bad Kreuznach 9 Grad. Auch in Limburg sind es 10 Grad. Und so wird das Wetter heute. Es erwartet euch ein Tag mit Wolken und Regen, das Ganze bei maximal 15 Grad.
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3: Hey ho, wunderschönen guten Morgen. Ihr hört den Country Morgen auf The Wolf und natürlich gucken wir gleich dann mal direkt rüber. Was ging denn jetzt in der Nacht bei den ACM Awards? Wer sind die großen Gewinner? Da gibt's gleich mehr für euch nach dem Boss, nach Bruce Springsteen und den Chicks jetzt Wide Open Spaces. Guten Morgen.

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1: Wunderschönen guten Morgen, wunderschönen Montag. Es war so einiges los in der Nacht, denn die ACM Awards, die wurden vergeben. Was da so abging, das wissen meine Kollegen.
2: Ja, genau. Und eigentlich auch genauso, wie viele es erwartet haben, Ella Langley hat bei den ACM Awards richtig abgeräumt. Sie hat unter anderem den Preis für Female Artist of the Year gewonnen, dazu Song of the Year und Single of the Year, beide für ihren mittlerweile fast schon All-Time-Classic Choosin' Texas. Und das war's noch lange nicht. Auch den Award als Artist Songwriter of the Year hat sie mitgenommen und zusammen mit Riley Green noch den Preis für das Music Event of the Year für den Song Don't Mind If I Do. Also ganz ehrlich, Ella Langley war gestern Nacht fast öfter auf der Bühne als nur daneben. Und dabei war sie selbst komplett überwältigt. Bei mehreren Dankesreden hatte sie Tränen in den Augen und meinte, sie hätte niemals gedacht, dass ausgerechnet Choosin' Texas mal so groß werden würde.
3: And I would not be standing up here without just the encouragement of so many women. Kelsey, thank you so much for loving on me.
2: Und da hört man es auch nochmal, besonders emotional wurde sie dann, als sie über ihre Fans gesprochen hat und sich bei allen Frauen in der Country-Musik bedanken konnte.

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1: Und jetzt kommen wir wieder zu unserem Song des Tages. Pictures in passing time, you only smile like that when you're drinking. I Remember Everything von Zach Bryan zusammen mit Kacey Musgraves ist für mich einer der emotionalsten Country-Songs der letzten Jahre. Der Song, der erschien 2023 auf Zach Bryans selbstbetitelten Album Zach Bryan und wurde direkt ein riesiger Erfolg, landete auf Platz 1 der Billboard Hot 100. Inhaltlich geht es um eine Beziehung, die vorbei ist, aber

wirklich vergessen wurde. Beide Perspektiven schauen so ein bisschen zurück auf gemeinsame Momente, aber eben auch auf Fehler. Etwas, was wir doch alle irgendwie auch kennen, oder? Ihr könnt ja auch weiterhin bei uns Karten für sein Konzert gewinnen und warum sich das lohnt, das hören wir jetzt. Hier ist unser Song des Tages, Zach Bryan, I Remember Everything.

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1: Ich bin Katrin Müller. US-Präsident Donald Trump droht mit einer Wiederaufnahme des Kriegs gegen den Iran. Für den Iran ticke die Uhr und sie sollten sich besser schnell bewegen, sonst werde von ihnen nichts mehr übrig bleiben, schrieb Trump auf der Plattform Truth Social. Der US-Verbündete Israel stellt sich bereits auf einen möglichen Neubeginn der gemeinsamen Angriffe im Iran ein. In Paris beraten heute die Finanzminister der führenden westlichen Industriestaaten. Bundesfinanzminister Klingbeil sprach mit Blick auf den Iran-Krieg vor seiner Abreise von einer ernsthaften Bedrohung für die Weltwirtschaft.
2: Bei dem Treffen der G7-Finanzminister geht es einmal mehr um mögliche Folgen für den Welthandel. Klingbeil sagte, man setze auf Kooperation statt Konfrontation. In Paris werde auch mit den Finanzministern aus Brasilien, Indien, Südkorea und Kenia gesprochen. Die weitere Unterstützung der Ukraine steht ebenso auf der Tagesordnung. Klingbeil will mit seinem ukrainischen Amtskollegen ein Doppelbesteuerungsabkommen unterzeichnen. Das regelt unter anderem, dass ein Unternehmen im In- und Ausland nicht doppelt Steuern zahlen muss. Das soll den wirtschaftlichen Austausch stärken. Tine Klimach, Nachrichtenredaktion.
1: CSU-Chef Markus Söder kann sich eine Verlängerung des Tankrabatts vorstellen. Der Tankrabatt scheine zu wirken, sagte er bei Karin Mioska am 1.
3: Aber wir werden sehen, was dann passiert, wie da die Lage ist. Und es ist auch nicht ausgeschlossen, dass ja über die eine Verlängerung des Tankrabatts dann geredet werden muss. Er fängt von der Preissituation ab.
1: Noch bis Ende Juni gilt ein Tankrabatt an der Zapfsäule von rund 17 Cent je Liter Sprit. Diskutiert wird aktuell auch über die geplante Senkung der Ticketsteuer. Die reicht der Luftverkehrsbranche bisher nicht aus. Vor einer Anhörung im Bundestag fordern Verbände weitere Entlastungen für Airlines und Flughäfen. Nach dem Vorfall mit dem ausgebrochenen Tiger bei Leipzig hat die Tierrechtsorganisation PETA strengere Regeln für die Haltung gefährlicher Wildtiere gefordert. Der Vorfall zeige erneut, dass die Haltung gefährlicher Wildtiere in Privathand oder in mobilen Betrieben nicht ausreichend sicher sei, teilte die Organisation mit. Gestern war in Schkeuditz bei Leipzig ein Tiger aus einer privaten Anlage entkommen. Ein 73-Jähriger wurde schwer verletzt. Die Polizei erschoss den Tiger später im Bereich einer Gartenanlage. Zum Fußball. Die SV Elversberg spielt in der kommenden Saison in der ersten Bundesliga. Und das zum ersten Mal in der Vereinsgeschichte. Den Aufstieg perfekt machte ein 3:0-Sieg gegen Preußen Münster. Zweitligameister Schalke 04 stand schon vorher als Aufsteiger fest.
4: Und jetzt für euch das Südwesten-Update mit Sean Eising. In Rheinland-Pfalz ist am Samstag ein Kleinflugzeug abgestürzt, das zuvor in NRW gestartet war. Beide Insassen kamen ums Leben. In Frankfurt ist gestern ein 19-Jähriger neben einem Parkhaus tot aufgefunden worden. Ein 18-Jähriger aus dem Main-Taunus-Kreis wurde als Tatverdächtiger festgenommen. In Rheinland-Pfalz soll heute CDU-Landeschef Gordon Schnieder zum Ministerpräsidenten gewählt werden. Er löst damit nach 35 Jahren erstmals wieder einen SPD-Regierungschef ab.
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5: Auf der A60 Richtung Bingen gibt es zwischen Mainz-Finden und dem Dreieck Mainz einen Kilometer Stau. Rechnet mit mindestens 5 Minuten Zeitverlust. Auf der A643 Richtung Wiesbaden zwischen dem Dreieck Mainz und Mainz-Gonsenheim rollt der Verkehr nur zäh. Hier verliert ihr mindestens 1 Minute. Habt eine gute und sichere Fahrt.
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5: Bei euch in Bad Ems zeigt das Thermometer 10 Grad. In Saarbrücken ist es 1 Grad wärmer mit 11 Grad. Und auch Viernheim meldet 10 Grad. Und so wird das Wetter heute. Es erwartet euch ein Tag mit Wolken und Regen. Das Ganze bei maximal 15 Grad.

wunderschönen guten Morgen. Montag, 18. Mai, schon wieder kurz nach 7 hier im neuen Country Morgen mit mir, Cedric Kunz. Ich grüße euch und natürlich ging schon so einiges in dieser Woche. Eben gerade, ja, vor ein paar Stunden wurden die ACM Awards vergeben und natürlich blicken wir da heute voll drauf. Gleich gibt's die nächsten Gewinner, Verlierer, alle Stories rund um die ACM Awards nach Juice Newton, Queen of Hearts und Mal Smith Stargazing.

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1: Die Academy of Country Music Awards, die gehören zu den wichtigsten Auszeichnungen in der Country-Musik und vor allem gibt es die auch schon seit 1966. Seit 1966 werden sie schon vergeben und in dieser Nacht war es wieder soweit. Die Kolleginnen haben abgecheckt für euch. Wer sind die großen Gewinner? Was sind die großen Stories vor allem auch an diesem Tag?
2: Ganz genau, die Academy of Country Music Awards sind nach 3 Jahren in Texas jetzt wieder zurück in der Glitzerwelt von Las Vegas angekommen. Moderiert wurde der Abend von Country-Legende Shania Twain, der meistverkauften Country-Künstlerin aller Zeiten.
3: I'm so full of energy and excitement that I'm hosting the concert of the year for my first time ever.
2: Musikalisch eröffnet wurden die ACM Awards von Lainey Wilson mit ihrem Song Can't Sit Still. Der Titel war auch wirklich Programm. Schwarze Lederhosen, silberne XXL-Fransen und eine Performance, bei der im Saal wahrscheinlich niemand ruhig sitzen bleiben konnte. Also ein richtig starker Einstieg in den Abend. Insgesamt gab es an dem Abend 14 große Live-Performances. Mit dabei waren unter anderem Miranda Lambert, Cody Johnson, Tucker Wetmore, Zack Topp und Blake Shelton. Der durfte mit seiner Version von The Gambler eine echte Country-Hymne auf die Bühne bringen und zusätzlich die ACM Awards damit schließen.

0: Ja, wunderschönen guten Morgen. Schön, dass ihr mit dabei seid hier im Country Morgen auf Wolf. 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

0: Und jetzt hören wir gemeinsam rein in einige der besten und vor allem bewegendsten Country-Duette aller Zeiten. Ich habe hier ein paar echte Ohrwürmer, die die Country-Musik geprägt haben. Islands in the stream, that is what we are. Wir starten mit einem absoluten Klassiker, Islands in the Stream von Dolly Parton und Kenny Rogers. Eigentlich das perfekte Beispiel für ein harmonisches Country-Duett. Eine echte Superkombi und eine zeitlose Hymne. We got married in a fever, hotter than a pepper sprout. Weiter geht's mit Johnny Cash und June Carter. Ihr Duett Jackson erzählt die Geschichte eines leidenschaftlichen Paares, das sich auf ein Abenteuer einlässt, und das passt ganz gut zu deren Lebensgeschichte. Der Song kam 1966 raus, 2 Jahre später haben die beiden geheiratet. It's your love, it just does something to me, it sends a shock right through. Und das waren dann nochmal Tim McGraw und seine Frau Faith Hill. Auch die dürfen natürlich in dieser Liste nicht fehlen. Mit It's Your Love haben auch sie eine echte Ode an die Liebe geschaffen. Und nebenbei noch ein Riesenerfolg. Der Song wurde im Mai 1997 veröffentlicht und erreichte in der 5. Woche dann Platz 1 der Billboard Hot Country Song Charts. Der Song blieb da ganze 6 Wochen lang.
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0: Mit John Eising, und in Rheinland-Pfalz soll an diesem Montag CDU-Landeschef Gordon Schnieder zum Ministerpräsidenten gewählt werden. CDU und SPD haben sich auf eine große Koalition verständigt, die erste im Land überhaupt. Zusammen verfügen beide Parteien über 71 Stimmen im Landtag und damit über eine stabile Mehrheit. Schnieder löst damit nach 35 Jahren erstmals wieder einen SPD-Regierungschef ab. Nach der Landtagswahl war die CDU mit 31% stärkste Kraft geworden, gefolgt von der SPD mit 25,9%. Größte Oppositionspartei ist die AfD. Weitere Koalitionsoptionen galten als ausgeschlossen. In Rheinland-Pfalz ist am Samstag ein Kleinflugzeug abgestürzt, das in NRW gestartet war. Die Maschine war auf dem Weg von Aachen nach Oberpfaffenhofen. Beide Insassen kamen ums Leben. In Frankfurt ist gestern ein 19-Jähriger neben einem Parkhaus tot aufgefunden worden. Die Polizei ermittelt wegen eines Tötungsdelikts. Ein 18-Jähriger wurde festgenommen. In Baden-Württemberg ist gestern eine 1,8 Tonnen schwere Weltkriegsbombe entschärft worden. Zwischen 27 und 30.000 Menschen aus Pforzheim mussten ihre Wohnung verlassen. Sowohl Evakuierung als auch Entschärfung sind laut Polizei problemlos verlaufen.
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2: Auf der A643 Richtung Wiesbaden gibt es zwischen dem Dreieck Mainz und Wiesbaden-Eppelallee 3 Kilometer Stau. Ihr verliert dort mindestens 9 Minuten. Auf der A65 Richtung Ludwigshafen steht ihr zwischen Neustadt Süd und Neustadt Nord auf 1 Kilometer. Dort kostet es euch mindestens 4 Minuten. Auf der A602 Richtung Trier staut es sich zwischen Trier-Ehrang und dem Verteilerkreis Trier auf 1 Kilometer. Rechnet mit mindestens 3 Minuten Zeitverlust. Hab eine gute und sichere Fahrt.
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2: In Wiesbaden zeigt das Thermometer 10 Grad, in Heidelberg ebenfalls 10 und in Saarbrücken ist es etwas milder mit 11 Grad. Und so wird das Wetter heute. Es erwartet euch ein Tag mit Wolken und Regen, das Ganze bei maximal 17 Grad.
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3: Hey ho, wunderschönen guten Morgen. Unser Blick geht gleich natürlich wieder rüber in Richtung Staaten, rüber zu den ACM Awards. Wer sind die großen Gewinner? Was sind die großen Stories? Die gibt's gleich direkt wieder nach Alison Moore und jetzt nach Shaboozey und Jelly Roll. Hier ist ihre wunderbare Nummer, Amen.

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1: Was ging in der Nacht? Die ACM Awards, die wurden vergeben. Und wir blicken natürlich heute die ganze Zeit hier bei mir im Country Morgen darauf. Wer sind die großen Gewinner? Was sind die großen Stories? Meine Kollegin, die haben für euch natürlich alles hier im Blick.
2: Aber sowas von. Und nicht nur Ella Langley durfte sich über Preise freuen, auch Cody Johnson durfte ordentlich feiern. Er wurde als Male Artist of the Year ausgezeichnet und hat sich außerdem den ganz begehrten Preis des Abends geschnappt, Entertainer of the Year.
3: I want you in your blue jeans and in your going downtown dress.
2: Die Red Clay Strays wurden als Group of the Year ausgezeichnet. Brooks and Dunn haben mal wieder gezeigt, dass sie einfach Legenden bleiben. Sie wurden Duo of the Year und Tucker Wetmore durfte sich über den Titel als New Male Artist of the Year freuen. Überraschend war aber auch, wer gestern komplett leer ausgegangen ist. Lainey Wilson zum Beispiel. Die war eigentlich wieder eine der ganz großen Favoritinnen des Abends. Am Ende gab es aber keinen einzigen Award für sie. Genauso für Morgan Wallen, trotz riesiger Streamingzahlen und Mega-Erfolg im letzten Jahr. Also jede Menge große Gewinne, viele emotionale Momente und vor allem ein Abend, der gezeigt hat, wie groß New Country gerade wirklich ist.

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Midland hier gerade mit ihrer ganz, ganz neuen Nummer Drinking Dark Whiskey. Gefällt mir richtig gut. Und von neu wird es jetzt erstmal legendär. Wir gehen zurück ins Jahr 1965. Bob Dylan jetzt für euch.

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1: Ich bin Katrin Müller. US-Präsident Donald Trump droht mit einer Wiederaufnahme des Kriegs gegen den Iran. Für den Iran ticke die Uhr und sie sollten sich besser schnell bewegen, sonst werde von ihnen nichts mehr übrig bleiben, schrieb Trump auf der Plattform Truth Social. In Paris beraten heute die Finanzminister der führenden westlichen Industriestaaten. Bundesfinanzminister Klingbeil sprach mit Blick auf den Iran-Krieg vor seiner Abreise von einer ernsthaften Bedrohung für die Weltwirtschaft. Die geplante Senkung der Ticketsteuer reicht der Luftverkehrsbranche nicht aus. Vor einer Anhörung im Bundestag fordern Verbände weitere Entlastungen für Airlines und Flughäfen. Kritik kommt dagegen vom Verkehrsclub Deutschland.
2: Ab Juli soll die Ticketsteuer für Flüge ab Deutschland sinken, etwa für Europaflüge um 2,5 €. Union und SPD setzen damit ein Vorhaben aus dem Koalitionsvertrag um. Der Luftverkehrsverband BDL spricht zwar von einem ersten Schritt, fordert aber weitere Entlastungen, etwa bei den Flugsicherungskosten. Auch die Flughafenbetreiber sehen weiter Wettbewerbsnachteile gegenüber anderen europäischen Ländern. Der Verkehrsclub Deutschland kritisiert die Entlastungspläne dagegen als falsches Signal in Zeiten von Energiekrise und Klimawandel. Aus Berlin, Thomas Bleskin.
1: Nach dem Vorfall mit dem ausgebrochenen Tiger bei Leipzig hat die Tierrechtsorganisation PETA strengere Regeln für die Haltung gefährlicher Wildtiere gefordert. Der Vorfall zeige erneut, dass die Haltung gefährlicher Wildtiere in Privathand oder in mobilen Betrieben nicht ausreichend sicher sei, teilte die Organisation mit. Gestern war in Schkeuditz bei Leipzig ein Tiger aus einer privaten Anlage entkommen. Ein 73-Jähriger wurde schwer verletzt. Die Polizei erschoss den Tiger später im Bereich einer Gartenanlage.
3: Der Tiger war aus seinem Gehege ausgebrochen und hatte dabei den 73 Jahre alten Helfer verletzt. Weil das Tier dann in einer gut besuchten Gartenanlage gefunden wurde, entschied die Polizei, den ausgewachsenen Tiger zu erschießen. Im Schkeuditzer Ortsteil Dülzig hält eine Tigerdompteurin in einem Gewerbegebiet Großkatzen. Jetzt sollen dort noch 8 Tiger leben. An der Haltung vor Ort gibt es Kritik. Tine Klimach, Nachrichtenredaktion.
1: Zum Fußball. Die SV Elversberg spielt in der kommenden Saison in der ersten Bundesliga. Und das zum ersten Mal in der Vereinsgeschichte. Den Aufstieg perfekt machte ein 3:0-Sieg gegen Preußen Münster. Zweitligameister Schalke 04 stand schon vorher als Aufsteiger fest. Und Eintracht Frankfurt hat sich von Trainer Albert Riera getrennt. Frankfurt hatte am letzten Spieltag die Qualifikation zum Europapokal verpasst.
4: Und jetzt für euch das Südwesten-Update mit Sean Eising. In Rheinland-Pfalz ist am Samstag ein Kleinflugzeug abgestürzt, das zuvor in NRW gestartet war. Beide Insassen kamen ums Leben. In Frankfurt ist gestern ein 19-Jähriger neben einem Parkhaus tot aufgefunden worden. Ein 18-Jähriger aus dem Main-Taunus-Kreis wurde als Tatverdächtiger festgenommen. In Rheinland-Pfalz soll heute CDU-Landeschef Gordon Schnieder zum Ministerpräsidenten gewählt werden. Er löst damit nach 35 Jahren erstmals wieder einen SPD-Regierungschef ab.
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5: Auf der A6 Richtung Mannheim gibt es zwischen Ludwigshafen Nord und Mannheim-Sandhofen 1 Kilometer Stau. Auf der A48 Richtung Dernbach stockt der Verkehr zwischen dem Kreuz Koblenz und Koblenz Nord. In der Gegenrichtung Richtung Koblenz läuft es ebenfalls zäh zwischen Hörgrenzhausen und Koblenz Nord. Habt eine gute und sichere Fahrt.
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5: In Frankfurt sind es aktuell 10 Grad. In Saarbrücken haben wir 11 Grad, genauso wie in Neuwied. Und so wird das Wetter heute. Es erwartet euch ein Tag mit Wolken und Regen, das Ganze bei maximal 17 Grad.

wunderschönen guten Morgen. Schön, dass ihr mit dabei seid. Kurz nach 8 hier im Country morgen auf The Wolf. Ich weiß, das Wochenende, das war viel, viel zu kurz. Und trotzdem starten wir gemeinsam gut rein in diese neue Woche. Natürlich gibt's gleich für euch wieder alle Updates von den ACM Awards hier bei mir im Country morgen. Verpasst ihr davon nichts. Und dazu gibt's weiterhin richtig gute Mucke. Ronnie Dunn jetzt mit einem tollen Cover Amarillo by Morning. Ich bin Cedric Kunz. Schönen Montag.

0: Was ging in der Nacht? Ich kann euch sagen, so einiges. Die Academy of Country Music Awards, die wurden vergeben und da war natürlich so richtig was wieder los. Was genau? Das wissen meine Kolleginnen.
1: Die diesjährigen Academy of Country Music Awards haben sich irgendwie ein bisschen anders angefühlt. Weniger Fokus auf die perfekte Show, dafür deutlich emotionaler, moderner und musikalisch vielseitiger. Viele Fans sprechen jetzt schon von der stärksten ACM-Show der letzten Jahre.
2: Tonight, the ACM Awards are choosing Vegas. 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
1: Vor allem die junge Country-Generation hat dem Abend komplett ihren Stempel aufgedrückt. Namen wie Ella Langley, Tucker Wetmore und Avery Anna standen sinnbildlich für diesen neuen Country-Sound. Jünger, mutiger, emotionaler, aber gleichzeitig war trotzdem ganz viel klassischer Nashville-Sound zu spüren. ACM Awards 2026 haben damit ziemlich eindrucksvoll gezeigt, wohin sich Country-Musik gerade entwickelt. Moderner, vielfältiger, aber trotzdem tief verwurzelt in den klassischen Country-Werten. Okay.

eine Person konnte man an diesem Abend überhaupt nicht übersehen. Ella Langley, die hat nicht nur musikalisch komplett abgeräumt, sondern gefühlt auch die Hälfte des Abends in einer Garderobe verbracht. Für fast jeden gewonnenen Preis gab es direkt das nächste Outfit. Mindestens 3 verschiedene Kleider waren es über den Abend verteilt. In jedem sah sie natürlich absolut umwerfend aus.

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Und jetzt kommen wir wieder zu unserem Song des Tages. 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I Remember Everything von Zach Bryan zusammen mit Kacey Musgraves ist für mich einer der emotionalsten Country-Songs der letzten Jahre. Der Song, der erschien 2023 auf Zach Bryans selbstbetitelten Album Zach Bryan und wurde direkt ein riesiger Erfolg, landete auf Platz 1 der Billboard Hot 100. Inhaltlich geht es um eine Beziehung, die vorbei ist, aber eben nicht wirklich vergessen wurde. Beide Perspektiven schauen so ein bisschen zurück auf gemeinsame Momente, aber eben auch auf Fehler. Etwas, was wir doch alle irgendwie auch kennen, oder? Ihr könnt ja auch weiterhin bei uns Karten für sein Konzert gewinnen und warum sich das lohnt, das hören wir jetzt. Hier ist unser Song des Tages, Zach Bryan, I Remember Everything.

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1: Mit John Eising und in Rheinland-Pfalz soll an diesem Montag CDU-Landeschef Gordon Schnieder zum Ministerpräsidenten gewählt werden. CDU und SPD haben sich auf eine große Koalition verständigt, die erste im Land überhaupt. Zusammen verfügen beide Parteien über 71 Stimmen im Landtag und damit über eine stabile Mehrheit. Schnieder löst damit nach 35 Jahren erstmals wieder einen SPD-Regierungschef ab. Nach der Landtagswahl war die CDU mit 31% stärkste Kraft geworden, gefolgt von der SPD mit 25,9%. Größte Oppositionspartei ist die AfD. Weitere Koalitionsoptionen galten als ausgeschlossen. In Rheinland-Pfalz ist am Samstag ein Kleinflugzeug abgestürzt, das in NRW gestartet war. Die Maschine war auf dem Weg von Aachen nach Oberpfaffenhofen. Beide Insassen kamen ums Leben. In Frankfurt ist gestern ein 19-Jähriger neben einem Parkhaus tot aufgefunden worden. Die Polizei ermittelt wegen eines Tötungsdelikts. Ein 18-Jähriger wurde festgenommen. In Baden-Württemberg ist gestern eine 1,8 Tonnen schwere Weltkriegsbombe entschärft worden. Zwischen 27 und 30.000 Menschen aus Pforzheim mussten ihre Wohnung verlassen. Sowohl Evakuierung als auch Entschärfung sind laut Polizei problemlos verlaufen.
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2: Auf der A6 Richtung Mannheim stockt der Verkehr zwischen Ludwigshafen Nord und Mannheim-Sandhofen auf einem Kilometer. Auf der A60 Richtung Mainz gibt es zwischen Hechtsheim Ost und dem Kreuz Mainz Süd einen Kilometer Stau. Gute Fahrt.
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2: In Pirmasens sind es aktuell 9 Grad, in Ludwigshafen haben wir 11 und in Neuwied messen wir ebenfalls 11 Grad. Und so wird das Wetter heute. Es erwartet euch ein Tag mit Wolken und Regen, das Ganze bei maximal 17 Grad.
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3: Hey ho, einen wunderschönen guten Morgen. Kurz nach 8:30 haben wir es hier. Ihr hört den Country Morgen auf The Wolf. Und in diesem Jahr war die Moderatorin bei den Academy of Country Music Awards übrigens Shania Twain. Und wir gucken auch gleich mal wieder, wer sind denn dort die großen Gewinner gewesen. Aber jetzt gibt's erstmal diese wunderbare Shania Twain hier bei uns zu hören. Hier ist Any Man of Mine.

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1: Wunderschönen guten Morgen, wunderschönen Montag. Es war so einiges los in der Nacht, denn die ACM Awards, die wurden vergeben. Was da so abging, das wissen meine Kollegen.
2: Ja, genau. Und eigentlich auch genauso, wie viele es erwartet haben, Ella Langley hat bei den ACM Awards richtig abgeräumt. Sie hat unter anderem den Preis für Female Artist of the Year gewonnen, dazu Song of the Year und Single of the Year, beide für ihren mittlerweile fast schon All-Time-Classic Choosin' Texas. Und das war's noch lange nicht. Auch den Award als Artist Songwriter of the Year hat sie mitgenommen und zusammen mit Riley Green noch den Preis für das Music Event of the Year für den Song Don't Mind If I Do. Also ganz ehrlich, Ella Langley war gestern Nacht fast öfter auf der Bühne als nur daneben. Und dabei war sie selbst komplett überwältigt. Bei mehreren Dankesreden hatte sie Tränen in den Augen und meinte, sie hätte niemals gedacht, dass ausgerechnet Choosin' Texas mal so groß werden würde.
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2: Und da hört man es auch nochmal, besonders emotional wurde sie dann, als sie über ihre Fans gesprochen hat und sich bei allen Frauen in der Country-Musik bedanken konnte.

Stella Lefty mit ihrer ganz, ganz neuen Nummer. Das war Boston. Ihr hört den Country Morgen hier auf The Wolf. Schön, dass ihr mit dabei seid. Und wir machen direkt weiter mit einem wunderbaren Cover von Dwight Joachim. Hier ist Suspicious Minds. Schönen guten Tag.

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1: Ich bin Katrin Müller. US-Präsident Donald Trump droht mit einer Wiederaufnahme des Kriegs gegen den Iran. Für den Iran ticke die Uhr und sie sollten sich besser schnell bewegen, sonst werde von ihnen nichts mehr übrig bleiben, schrieb Trump auf der Plattform Truth Social. In Paris beraten heute die Finanzminister der führenden westlichen Industriestaaten. Bundesfinanzminister Klingbeil sprach mit Blick auf den Iran-Krieg vor seiner Abreise von einer ernsthaften Bedrohung für die Weltwirtschaft. Die geplante Senkung der Ticketsteuer reicht der Luftverkehrsbranche nicht aus. Vor einer Anhörung im Bundestag fordern Verbände weitere Entlastungen für Airlines und Flughäfen. Kritik kommt dagegen vom Verkehrsclub Deutschland.
2: Ab Juli soll die Ticketsteuer für Flüge ab Deutschland sinken, etwa für Europaflüge um 2,5 Euro. Union und SPD setzen damit ein Vorhaben aus dem Koalitionsvertrag um. Der Luftverkehrsverband BDL spricht zwar von einem ersten Schritt, fordert aber weitere Entlastungen, etwa bei den Flugsicherungskosten. Auch die Flughafenbetreiber sehen weiter Wettbewerbsnachteile gegenüber anderen europäischen Ländern. Der Verkehrsclub Deutschland kritisiert die Entlastungspläne dagegen als falsches Signal in Zeiten von Energiekrise und Klimawandel. Aus Berlin, Thomas Bleskin.
1: Nach dem Vorfall mit dem ausgebrochenen Tiger bei Leipzig hat die Tierrechtsorganisation PETA strengere Regeln für die Haltung gefährlicher Wildtiere gefordert. Der Vorfall zeige erneut, dass die Haltung gefährlicher Wildtiere in Privathand oder in mobilen Betrieben nicht ausreichend sicher sei, teilte die Organisation mit. Gestern war in Schkeuditz bei Leipzig ein Tiger aus einer privaten Anlage entkommen. Ein 73-Jähriger wurde schwer verletzt. Die Polizei erschoss den Tiger später im Bereich einer Gartenanlage.
3: Der Tiger war aus seinem Gehege ausgebrochen und hatte dabei den 73 Jahre alten Helfer verletzt. Weil das Tier dann in einer gut besuchten Gartenanlage gefunden wurde, entschied die Polizei, den ausgewachsenen Tiger zu erschießen. Im Schkeuditzer Ortsteil Dülzig hält eine Tigerdompteurin in einem Gewerbegebiet Großkatzen. Jetzt sollen dort noch 8 Tiger leben. An der Haltung vor Ort gibt es Kritik. Tine Klimach, Nachrichtenredaktion.
1: Zum Fußball. Die SV Elversberg spielt in der kommenden Saison in der ersten Bundesliga. Und das zum ersten Mal in der Vereinsgeschichte. Den Aufstieg perfekt machte ein 3:0-Sieg gegen Preußen Münster. Zweitligameister Schalke 04 stand schon vorher als Aufsteiger fest. Und Eintracht Frankfurt hat sich von Trainer Albert Riera getrennt. Frankfurt hatte am letzten Spieltag die Qualifikation zum Europapokal verpasst.
4: Und jetzt für euch das Südwesten-Update mit Sean Eising. In Rheinland-Pfalz ist am Samstag ein Kleinflugzeug abgestürzt, das zuvor in NRW gestartet war. Beide Insassen kamen ums Leben. In Frankfurt ist gestern ein 19-Jähriger neben einem Parkhaus tot aufgefunden worden. Ein 18-Jähriger aus dem Main-Taunus-Kreis wurde als Tatverdächtiger festgenommen. In Rheinland-Pfalz soll heute CDU-Landeschef Gordon Schnieder zum Ministerpräsidenten gewählt werden. Er löst damit nach 35 Jahren erstmals wieder einen SPD-Regierungschef ab.
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5: Auf der A60 Richtung Mainz, zwischen Mainz-Weisenau und dem Kreuz Mainz-Süd, gibt es 2 Kilometer Stau. Auf der A602 Richtung Trier, zwischen Kenn und Trier-Verteilerkreis, stockt der Verkehr auf 4 Kilometern. Ebenfalls auf der A65 Richtung Ludwigshafen, zwischen Neustadt-Süd und Deidesheim, fließt der Verkehr nur zäh auf 1 Kilometer. Wir wünschen euch eine gute Fahrt.
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5: In Funkstadt zeigt das Thermometer 12 Grad. Siegen meldet 10 Grad, während es in Pforzheim 11 Grad sind. Und so wird das Wetter heute. Es erwartet euch ein Tag mit Wolken und Regen, das Ganze bei maximal 17 Grad.

Hey ho, wunderschönen guten Morgen. Schon wieder kurz nach 9. Die neue Woche ist angebrochen. Wir haben Montag, den 18. Mai. Ihr hört den Country Morgen auf The Wolf mit mir, Cedric Kunze. Bevor wir gleich dann wieder rüberschauen zu den ACM Awards, gibt's jetzt erstmal richtig gute Mucke von Alex Warren, Before You Leave Me.

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1: Die Academy of Country Music Awards, die gehören zu den wichtigsten Auszeichnungen in der Country-Musik und vor allem gibt es die auch schon seit 1966. Seit 1966 werden sie schon vergeben und in dieser Nacht war es wieder soweit. Die Kolleginnen haben abgecheckt für euch. Wer sind die großen Gewinner? Was sind die großen Stories vor allem auch an diesem Tag?
2: Ganz genau, die Academy of Country Music Awards sind nach 3 Jahren in Texas jetzt wieder zurück in der Glitzerwelt von Las Vegas angekommen. Moderiert wurde der Abend von Country-Legende Shania Twain, der meistverkauften Country-Künstlerin aller Zeiten.
3: I'm so full of energy and excitement that I'm hosting the concert of the year for my first time ever.
2: Musikalisch eröffnet wurden die ACM Awards von Lainey Wilson mit ihrem Song Can't Sit Still. Der Titel war auch wirklich Programm. Schwarze Lederhosen, silberne XXL-Fransen und eine Performance, bei der im Saal wahrscheinlich niemand ruhig sitzen bleiben konnte. Also ein richtig starker Einstieg in den Abend. Insgesamt gab es an dem Abend 14 große Live-Performances. Mit dabei waren unter anderem Miranda Lambert, Cody Johnson, Tucker Wetmore, Zack Topp und Blake Shelton. Der durfte mit seiner Version von The Gambler eine echte Country-Hymne auf die Bühne bringen und zusätzlich die ACM Awards damit schließen.
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1: Ja, wunderschönen guten Morgen. Schön, dass ihr mit dabei seid hier im Country Morgen auf Wolf. Ein Wochenende liegt mal wieder hinter uns und damit auch eine neue Ausgabe unserer Hot 20, die Country Charts von Wolf. 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
8: Mit John Eising und in Rheinland-Pfalz soll an diesem Montag CDU-Landeschef Gordon Schnieder zum Ministerpräsidenten gewählt werden. CDU und SPD haben sich auf eine große Koalition verständigt, die erste im Land überhaupt. Zusammen verfügen beide Parteien über 71 Stimmen im Landtag und damit über eine stabile Mehrheit. Schnieder löst damit nach 35 Jahren erstmals wieder einen SPD-Regierungschef ab. Nach der Landtagswahl war die CDU mit 31% stärkste Kraft geworden, gefolgt von der SPD mit 25,9%. Größte Oppositionspartei ist die AfD. Weitere Koalitionsoptionen galten als ausgeschlossen. In Rheinland-Pfalz ist am Samstag ein Kleinflugzeug abgestürzt, das in NRW gestartet war. Die Maschine war auf dem Weg von Aachen nach Oberpfaffenhofen. Beide Insassen kamen ums Leben. In Frankfurt ist gestern ein 19-Jähriger neben einem Parkhaus tot aufgefunden worden. Die Polizei ermittelt wegen eines Tötungsdelikts. Ein 18-Jähriger wurde festgenommen. In Baden-Württemberg ist gestern eine 1,8 Tonnen schwere Weltkriegsbombe entschärft worden. Zwischen 27 und 30.000 Menschen aus Pforzheim mussten ihre Wohnung verlassen. Sowohl Evakuierung als auch Entschärfung sind laut Polizei problemlos verlaufen.
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9: Auf der A602 Richtung Trier stockt es zwischen Ehrang und dem Verteilerkreis auf 1 Kilometer. Ebenfalls dichter Verkehr auf der A60 Richtung Mainz, zwischen Hechtsheim West und dem Kreuz Mainz Süd, sowie auf der A61 Richtung Koblenz, zwischen Alzey und dem Kreuz Alzey. Wir wünschen euch eine gute Fahrt.
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9: Bei euch in Euskirchen sind es aktuell 10 Grad, in Limburg ebenfalls 10, während Frankfurt 12 Grad meldet. Und so wird das Wetter heute. Es erwartet euch ein Tag mit Wolken und Regen, das Ganze bei maximal 17 Grad.
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10: Hey ho, einen wunderschönen guten Morgen. Ihr hört den Country Morgen hier auf The Wolf. Ich bin Cedric Kunz. Gleich gibt's weiterhin alle Updates von den ACM Awards. Ihr verpasst natürlich nix, unsere Special-Sendung dort zur Preisverleihung. Jetzt geht's erstmal aber weiter mit Treaty Oak Revival. Hier ist Miss Call.

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1: Was ging in der Nacht? Die ACM Awards, die wurden vergeben. Und wir blicken natürlich heute die ganze Zeit hier bei mir im Country-Morgen darauf. Wer sind die großen Gewinner? Was sind die großen Stories? Meine Kollegin, die haben für euch natürlich alles hier im Blick.
2: Aber sowas von. Und nicht nur Ella Langley durfte sich über Preise freuen, auch Cody Johnson durfte ordentlich feiern. Er wurde als Male Artist of the Year ausgezeichnet und hat sich außerdem den ganz begehrten Preis des Abends geschnappt, Entertainer of the Year.
3: I want you in your blue jeans and in your going downtown dress.
2: Die Red Clay Strays wurden als Group of the Year ausgezeichnet. Brooks and Dunn haben mal wieder gezeigt, dass sie einfach Legenden bleiben. Sie wurden Duo of the Year. Und Tucker Wetmore durfte sich über den Titel als New Male Artist of the Year freuen.
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Überraschend war aber auch, wer gestern komplett leer ausgegangen ist. Lainey Wilson zum Beispiel. Die war eigentlich wieder eine der ganz großen Favoritinnen des Abends. Am Ende gab es aber keinen einzigen Award für sie. Genauso für Morgan Wallen, trotz riesiger Streamingzahlen und Mega-Erfolg im letzten Jahr. Also jede Menge große Gewinne, viele emotionale Momente und vor allem ein Abend, der gezeigt hat, wie groß New Country gerade wirklich ist.

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1: Und jetzt kommen wir wieder zu unserem Song des Tages. 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I Remember Everything von Zach Bryan zusammen mit Casey Musgraves ist für mich einer der emotionalsten Country-Songs der letzten Jahre. Der Song, der erschien 2023 auf Zach Bryans selbstbetitelten Album Zach Bryan und wurde direkt ein riesiger Erfolg, landete auf Platz 1 der Billboard Hot 100. Inhaltlich geht es um eine Beziehung, die vorbei ist, aber eben nicht wirklich vergessen wurde. Beide Perspektiven schauen so ein bisschen zurück auf gemeinsame Momente, aber eben auch auf Fehler. Etwas, was wir doch alle irgendwie auch kennen, oder? Ihr könnt ja auch weiterhin bei uns Karten für sein Konzert gewinnen und warum sich das lohnt, das hören wir jetzt. Hier ist unser Song des Tages, Zach Bryan, I Remember Everything.

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1: Ich bin Katrin Müller. In der Debatte um Entlastungen hat sich Bundeswirtschaftsministerin Katharina Reiche für eine baldige Senkung der Stromsteuer ausgesprochen. Das müsse kommen, sobald im Haushalt Spielräume dafür da seien, sagte Reiche der Rheinischen Post.
2: Bisher wurde die Stromsteuer nur für die Industrie, das produzierende Gewerbe sowie die Land- und Forstwirtschaft gesenkt, nicht aber für die privaten Haushalte und alle Unternehmen. Bundeskanzler Merz und Finanzminister Klingbeil begründeten diese Entscheidung mit Haushaltszwängen. Angesichts der Kosten von 5,4 Milliarden Euro konnten sich die Koalitionspartner nicht auf eine Gegenfinanzierung einigen. Auch jetzt zeichnen sich keine finanziellen Spielräume ab, um die Stromsteuer für alle zu senken. Es fehlt einfach das Geld. Aus Berlin, Doc Zeitler.
1: US-Präsident Donald Trump droht mit einer Wiederaufnahme des Kriegs gegen den Iran. Für den Iran ticke die Uhr und sie sollten sich besser schnell bewegen, sonst werde von ihnen nichts mehr übrig bleiben, schrieb Trump auf der Plattform Truth Social. Der US-Verbündete Israel stellt sich bereits auf einen möglichen Neubeginn der gemeinsamen Angriffe im Iran ein. Ideen gegen Behördenfrust gesucht. Bürger können jetzt selbst mitentscheiden, wie der Staat einfacher und moderner werden soll. Unter dem Titel Deutschland, was geht, hat das Bundesdigitalministerium zum ersten bundesweiten Bürgerhackathon aufgerufen.
3: Der Bund will wissen, woran es konkret hakt, heißt es. Bis 14. Juni sollen Bürgerinnen und Bürger am Telefon oder online Ideen liefern, um alltagsnahe Probleme beispielsweise bei Steuern und Sozialleistungen zu lösen. Ab Juli wird dann über die Ideen abgestimmt und es werden umsetzbare Konzepte daraus gemacht. Die vielversprechendsten Ansätze sollen dann im Folgejahr direkt in die Bundesverwaltung integriert werden, lautet das offizielle Versprechen. Als Vorbild des Projekts dient Taiwan, wo Bürgerbeteiligung schon länger im Kampf für mehr Digitalisierung und gegen Bürokratie eingesetzt wird. Tanja Wagner, Nachrichtenredaktion.
1: Zum Fußball. Die SV Elversberg spielt in der kommenden Saison in der ersten Bundesliga und das zum ersten Mal in der Vereinsgeschichte. Den Aufstieg perfekt machte ein 3:0-Sieg gegen Preußen Münster. Zweitligameister Schalke 04 stand schon vorher als Aufsteiger fest.
4: Und jetzt für euch das Südwest-Update mit Christian Schmidt. Machtwechsel in Rheinland-Pfalz. Der neue Landtag kommt erstmal zusammen. Nach 35 Jahren stellt die CDU mit Gordon Schnieder wieder den Regierungschef. Koalitionspartner ist die SPD. Die Wirtschaft in Baden-Württemberg blickt pessimistischer in die Zukunft als noch zu Jahresbeginn. Das geht aus einer IHK-Umfrage hervor. Die größten Risiken, die Inlandsnachfrage, aber auch geopolitische Spannungen. Und in Hessen startet heute die erste große Übung der Heimatschutzdivision der Bundeswehr. Mehr als 600 Soldaten trainieren unter anderem in Fritzlar die Sicherung vom Militärkompass.
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5: Auf der A46/3 Richtung Mainz gibt es zwischen dem Schiersteiner Kreuz und Mainz-Gonsenheim 3 Kilometer Stau. Der Zeitverlust beträgt mindestens 22 Minuten. Auf der A46/3 Richtung Wiesbaden staut es sich zwischen Mainz-Mombach und dem Anschluss Schiersteiner Straße auf 2 Kilometern. Ihr verliert dort mindestens 7 Minuten. Auf der A61 Richtung Koblenz steht ihr zwischen Alzey und dem Kreuz Alzey 2 Kilometer. Rechnet mit mindestens 7 Minuten Zeitverlust. Habt eine gute und sichere Fahrt.
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5: Bei euch in Lahnstein sind es aktuell 12 Grad, in Koblenz messen wir ebenfalls 12 und auch Saarbrücken meldet 12 Grad. Und so wird das Wetter heute. Es erwartet euch ein Tag mit Wolken und Regen, das Ganze bei maximal 17 Grad.
6: Hello, einen schönen guten Morgen zusammen. Herzlich willkommen in einer frischen Sendung, in einer frischen Woche. Es ist Montag, es ist der 18. Mai. Ich bin Philipp Stammer und wir haben mal wieder 4 Stunden voller New Country and the Legends vor der Brust. Freue mich, dass ihr eingeschaltet habt hier im Country Mittag. Legen wir jetzt los mit Tim McGraw, Standing Room Only. Ich habe für euch noch mit reingepackt Ronnie Dunn und Old Dominion. Das sind die 3 Nummern zum Start in eine frische Woche. Hallo zusammen.

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Deutschlands Country Radio The Wolf am Montagmorgen für euch mit Old Dominion und Memory Lane. Wir kommen zu New Country. Wir kommen zu 3x M, nämlich Megan Maroney mit Medicine. Waren sogar 4x M hintereinander. Siehste, habe ich vorher gar nicht gemerkt. Hier ist New Country.

0: Gemeinsam schauen wir jetzt auf die Top 3 Country Songs aus dem Jahr 1993.
1: Platz 3.
0: George Strait, Easy Come, Easy Go.
2: So long,
1: Platz 2.
0: John Michael Montgomery, I Love The Way You Love Me.
1: Platz 1.
0: Kaum ein Songname ist als Radiomoderator schwerer auszusprechen. Alan Jackson mit Chattahoochee.

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2: Auf der A643 Richtung Mainz zwischen Wiesbaden-Dotzheim und Mainz-Mombach gibt es 2 Kilometer Stau. Ihr verliert mindestens 12 Minuten Zeit. Gute Fahrt.
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2: In Trier sind es aktuell 12 Grad, in Worms haben wir 13 und in Bad Honnef messen wir ebenfalls 12 Grad. Und so wird das Wetter heute. Es erwartet euch ein Tag mit Wolken und Regen, das Ganze bei maximal 17 Grad.
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3: Um knapp halb elf, Deutschlands Country Radio The Wolf mit Musik von Shaboozy Barsong. Sein Evergreen-Hit aus dem Jahr 2024 macht dann die Bühne für legendären Country. Der kommt nämlich direkt im Anschluss. Juice Newton, Lost Been a Little Bit Hard on Me, Billy Carrington, James Johnston und noch viele, viele mehr sind auch noch im Anschluss dran. Ich bin Philipp, schön, dass ihr mit dabei seid. Hallo, einen schönen guten Morgen.
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1: Liebe Country-Freunde, wir kommen mal wieder zu einem musikalischen Act jetzt, der seine Geburtsstunde in einer Castingshow hatte. Immer mal wieder Thema hier bei uns. Ich habe mich auch schon das ein oder andere Mal drüber ausgelassen, dass Country ja anscheinend irgendwie so ein automatisches goldenes Ticket bei Castingshows zu sein scheint. Die Country-Stars, die gewinnen da die ganze Zeit. Meistens reden wir von American Idol. Diesmal kommt aber der Gewinner aus Australien, hat nämlich dort die Staffel im Jahr 2021 gewonnen von Australian Idol und später dann auch nochmal X-Factor Australia hat er auch noch gewonnen, also gleich zwei Stück. Die Rede ist von James Johnston, junger Typ, 1990 geboren, wir rechnen mal eben nach, 36 Jahre jung, kommt aus einer Traktorenhändler-Family, ja, die haben Trecker verkauft und da müssen wir natürlich keinen großen Bogen schlagen, um in der Country-Szene drin zu sein. Hier also für euch New Country von einem weiteren Gewinner einer Castingshow. Hier ist James Johnston, hier ist Do You Play Any

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1: Ich bin Katrin Müller. Bundeswirtschaftsministerin Katharina Reiche hat sich für eine baldige Senkung der Stromsteuer ausgesprochen. Das müsse kommen, sobald im Haushalt Spielräume dafür da seien, sagte Reiche der Rheinischen Post. Die Bundesregierung hatte im Koalitionsvertrag eine Senkung der Stromsteuer für alle auf das europäische Mindestmaß angekündigt. Bisher wurde sie aber nur für die Industrie, das produzierende Gewerbe sowie die Land- und Forstwirtschaft reduziert. Vor dem Treffen der G7-Gruppe der führenden westlichen Industriestaaten hat Bundesfinanzminister Lars Klingbeil vor den wirtschaftlichen Folgen des Irankriegs gewarnt. Das sei eine ernsthafte Bedrohung für die Weltwirtschaft, sagte er vor seiner Abreise nach Paris.
2: Bei dem Treffen der G7-Finanzminister geht es einmal mehr um mögliche Folgen für den Welthandel. Klingbeil sagte, man setze auf Kooperation statt Konfrontation. In Paris werde auch mit den Finanzministern aus Brasilien, Indien, Südkorea und Kenia gesprochen. Die weitere Unterstützung der Ukraine steht ebenso auf der Tagesordnung. Klingbeil will mit seinem ukrainischen Amtskollegen ein Doppelbesteuerungsabkommen unterzeichnen. Das regelt unter anderem, dass ein Unternehmen im In- und Ausland nicht doppelt Steuern zahlen muss. Das soll den wirtschaftlichen Austausch stärken. Tine Klimach, Nachrichtenredaktion.
1: Bundesinnenminister Alexander Dobrindt will die Kapazitäten beim Zivilschutz für den Kriegs- und Anschlagsfall massiv ausbauen. Es werde aufgerüstet beim Bevölkerungsschutz und der zivilen Verteidigung, sagte Dobrindt der Bild.
3: Es geht um ein Sonderprogramm in Höhe von 10 Milliarden Euro. Die Mittel sollen in zusätzliche Ausrüstung, Gebäude sowie Personal und Technik fließen, etwa beim Technischen Hilfswerk. Angeschafft werden sollen mit dem Geld unter anderem Spezialfahrzeuge und Feldbetten. Zuvor hatten die großen Hilfsorganisationen eine Zeitenwende im Zivilschutz gefordert. Dirk Zeitler, Nachrichtenredaktion.
1: Zur Fußball-Weltmeisterschaft wird es in Berlin anders als in früheren Jahren keine Fanmeile mit einer Übertragung der Spiele am Brandenburger Tor geben. Auf der Straße des 17. Juni sei zur WM 2026 keine Fanmeile geplant, hieß es auf dem Internetportal berlin.de. Dabei handelt es sich offenbar um eine Korrektur einer früheren Mitteilung. Die WM wird vom 11. Juni bis 19. Juli in den USA, Kanada und Mexiko ausgetragen. Die Uhrzeiten für die Spiele liegen in deutscher Zeit am Abend und zum Teil in der Nacht.
4: Und jetzt für euch das Südwest-Update mit Christian Schmidt. Machtwechsel in Rheinland-Pfalz. Der neue Landtag kommt erstmal zusammen. Nach 35 Jahren stellt die CDU mit Gordon Schnieder wieder den Regierungschef. Koalitionspartner ist die SPD. Die Wirtschaft in Baden-Württemberg blickt pessimistischer in die Zukunft als noch zu Jahresbeginn. Das geht aus einer IHK-Umfrage hervor. Die größten Risiken, die Inlandsnachfrage, aber auch geopolitische Spannungen. Und in Hessen startet heute die erste große Übung der Heimatschutzdivision der Bundeswehr. Mehr als 600 Soldaten trainieren unter anderem in Fritzlar die Sicherung von Militärkompass.
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5: Auf der A61 Richtung Mönchengladbach gibt es zwischen dem Dreieck Sinzig und dem Kreuz Meckenheim einen Kilometer Stau. Ebenfalls auf der A61 in der Gegenrichtung Ludwigshafen stockt der Verkehr zwischen dem Kreuz Alzey und Alzey. Auf der A643 Richtung Wiesbaden staut es sich zwischen dem Dreieck Mainz und Mainz-Mombach auf 2 Kilometern. Habt eine gute und sichere Fahrt.
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5: In Frankenthal zeigt das Thermometer 13 Grad. Bad Ems meldet 12 Grad. Auch in Frankfurt haben wir 13 Grad. In den nächsten Stunden ist es überwiegend leicht regnerisch. Heute Nacht sinkt das Thermometer auf frische 9 Grad. Morgen wird es teils bewölkt mit Regen bei bis zu 16 Grad.
6: Der Montag mit The Wolf und mit ganz viel Thomas Rhett, denn genau der wird jetzt die Eröffnungshymne hier übernehmen an dieser Stelle mit What's Your Country Song? What's Your Country Song? Das wollen wir von euch auch gerne wissen. Und zwar zu jeder Zeit, zu jeder Tages- und Nachtzeit fragen wir euch, hey Leute, fehlt noch was in der Playlist? Muss noch was rein? Muss vielleicht auch wieder was raus? Dann lasst uns gerne drüber quatschen. Schreibt uns WhatsApp-Nachrichten, E-Mails oder ruft mal kurz an. Hauptsache, wir reden über unsere Lieblingsmusik. Deswegen jetzt nicht nur der Thomas Rhett, der fragt, sondern auch Deutschlands Country Radio The Wolf. What's your country song?

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Liebe Country-Freunde, wir kommen jetzt zu einem jungen Künstler, bei dem kann man es nicht anders sagen, es läuft bei ihm eigentlich einfach alles rund. Mindestens mal seit letztem Jahr, da hat er ja auch gleich mal direkt einen Weltrekord aufgestellt. Nämlich am 27. September 2025 im Michigan Stadium hat er vor 112.408 Fans gespielt. Das ist Rekord für das größte Ticketkonzert eines einzelnen Headliners in der Geschichte der USA. Das will schon was heißen. Die Rede ist von Zach Bryan. Der ist ja gerade auf Tour, macht also ständig die Stadien so voll. Okay, nach Berlin kommt er auch, aber in die Waldbühne passen jetzt keine 112.000 Leute rein. Aber ihr passt rein, auf jeden Fall. Da sind wir uns ganz sicher, denn wir haben eure Tickets schon gekauft. In aller Kürze, Zach Bryan kommt zu uns nach Berlin. 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Mai tritt er auf der Waldbühne auf und die Tickets könnt ihr jetzt gerade bei uns gewinnen. 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
1: Auf der A61 Richtung Mönchengladbach gibt es zwischen dem Kreuz Koblenz und Pleit einen Unfall auf dem Standstreifen. In der Gegenrichtung Ludwigshafen staut es sich zwischen Bornheim und Alzey auf 2 Kilometern. Auf der A643 Richtung Wiesbaden steht ihr zwischen dem Dreieck Mainz und Mainz-Mombach 3 Kilometer lang. Ihr verliert dort mindestens 16 Minuten. Habt eine gute und sichere Fahrt.
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1: Bei euch in Mayen sind es aktuell 10 Grad. In Mannheim messen wir 14 Grad und Bonn meldet 11 Grad. In den nächsten Stunden ist es überwiegend leicht regnerisch. Heute Nacht sinkt das Thermometer auf frische 9 Grad. Morgen wird es teils bewölkt mit Regen bei bis zu 16 Grad.
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2: Jordan Davis um knapp 11:30 bei Deutschlands Country Radio. The Wolf mit Turn This Truck Around. Musik aus dem letzten Jahr und es wird legendär im Anschluss mit einer unserer Liebsten, der wir immer noch alles Gute wünschen, gute Genesung. Dolly Parton, von ihr ist die Rede, sie ist gleich dran mit 9 to 5, musste kürzlich ja auch das ein oder andere Konzert doch noch wieder absagen, weil die Gesundheit eben noch nicht das hergibt, was sie sich eigentlich wünscht. Also Genesungswünsche an dieser Stelle von uns für Dolly, wir genießen sie gleich mit ihrer Nummer aus dem Jahr 1980, 9 to 5. Jetzt erstmal Jordan Davis.

Um kurz vor 12, Deutschlands Country Radio The Wolf mit Mucke von Tyler Childers, All Yawn, gerade eben gehört, und wir kommen zu niegelnagelneuer Musik, und zwar von Noah James. Hier ist ganz frisch für euch Coming Home Again.

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1: Ich bin Katrin Müller. Deutschland dürfte in den kommenden Jahren mehr CO2 verursachen als eingeplant, was dem Klima schadet. Die Anstrengungen der Bundesregierung beim Klimaschutz reichen nicht aus, schreibt der Expertenrat für Klimafragen in seinem in Berlin veröffentlichten neuesten Gutachten.
2: Der Expertenrat für Klimafragen berät die Regierung unabhängig und sieht bei der Regierung jetzt dringenden politischen Handlungsbedarf. Die derzeitigen Prognosen der Regierung, wie viel Treibhausgase Deutschland in den kommenden Jahren ausstoße, seien zu optimistisch, vor allem in den Bereichen Energie und Gebäuden. Auch weil es zusätzliche Risiken gäbe, etwa die aktuelle Reform des Heizungsgesetzes. Längerfristig sei es unwahrscheinlich, dass Deutschland sein Ziel erreiche, bis 2045 klimaneutral zu sein. Aus Berlin, Ronny Tochau.
1: Bundeswirtschaftsministerin Katharina Reiche hat sich für eine baldige Senkung der Stromsteuer ausgesprochen. Das müsse kommen, sobald im Haushalt Spielräume dafür da seien, sagte Reiche der Rheinischen Post. Die Bundesregierung hatte im Koalitionsvertrag eine Senkung der Stromsteuer für alle auf das europäische Mindestmaß angekündigt. Bisher wurde sie aber nur für die Industrie, das produzierende Gewerbe sowie die Land- und Forstwirtschaft reduziert. Gar nicht mehr so veggie. Die Produktion von Fleischalternativen in Deutschland ist nach langem Boom erstmals gesunken. Statt Veggie-Burger und Tofu-Wurst wird laut Bundesstatistik dagegen wieder mehr echtes Fleisch gegessen.
3: Ob aus Erbsenprotein, Seitan oder Tofu, fast 125.000 Tonnen Fleischersatz wurden im vergangenen Jahr hier in Deutschland hergestellt, etwas weniger als zuvor. Veggie-Schnitzel und Co. sind in den letzten Jahren zwar beliebter geworden, denn sich vegan zu ernähren liegt im Trend, dennoch bleiben sie am Fleischmarkt ein Nischenprodukt. Denn die Fleischproduktion liegt gemessen am Umsatz rund 70 Mal höher. Gleichzeitig ist auch der Fleischkonsum in Deutschland leicht gestiegen, auf fast 55 Kilo pro Kopf im Jahr. Tanja Wagner, Nachrichtenredaktion.
1: Zur Fußball-Weltmeisterschaft wird es in Berlin anders als in früheren Jahren keine Fanmeile mit einer Übertragung der Spiele am Brandenburger Tor geben. Auf der Straße des 17. Juni sei zur WM 2026 keine Fanmeile geplant, hieß es auf dem Internetportal berlin.de. Die WM wird vom 11. Juni bis 19. Juli in den USA, Kanada und Mexiko ausgetragen. Die Uhrzeiten für die Spiele liegen in deutscher Zeit am Abend und zum Teil in der Nacht.
4: Und jetzt für euch das Südwest-Update mit Christian Schmidt. Machtwechsel in Rheinland-Pfalz. Der neue Landtag kommt erstmal zusammen. Nach 35 Jahren stellt die CDU mit Gordon Schnieder wieder den Regierungschef. Koalitionspartner ist die SPD. Die Wirtschaft in Baden-Württemberg blickt pessimistischer in die Zukunft als noch zu Jahresbeginn. Das geht aus einer IHK-Umfrage hervor. Die größten Risiken, die Inlandsnachfrage, aber auch geopolitische Spannungen. Und in Hessen startet heute die erste große Übung der Heimatschutzdivision der Bundeswehr. Mehr als 600 Soldaten trainieren unter anderem in Fritzlar die Sicherung vom Militärkompass.
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5: Auf der A61 Richtung Mönchengladbach hat sich zwischen dem Kreuz Koblenz und Pleit ein Unfall auf dem Standstreifen ereignet. Auf der A643 Richtung Wiesbaden gibt es zwischen dem Dreieck Mainz und Wiesbaden-Eppelallee 3 Kilometer Stau. Rechnet mit mindestens 9 Minuten Zeitverlust. Wir wünschen euch eine gute Fahrt.
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5: Bei euch in Lahnstein sind es aktuell 10 Grad, in Frankfurt messen wir 15 und Grünstadt meldet 14 Grad. In den nächsten Stunden ist es überwiegend leicht regnerisch. Heute Nacht sinkt das Thermometer auf frische 9 Grad. Morgen wird es teils bewölkt mit Regen bei bis zu 16 Grad.
6: Die Mittagsstunde mit The Wolf und mit John Party, Heartache on the Dancefloor aus dem Jahr 2016. Und damit erstmal ein herzliches Willkommen an all diejenigen, die gerade eben erst den Weg ans Radio gefunden haben. Hier ist Deutschlands Country Radio The Wolf. Wir spielen New Country and the Legends. Dazu gehören unter anderem in der nächsten halben Stunde Lone Star, John Fogerty ist mit dabei, Ella Langley oder auch der fantastische Bruce Springsteen. Sie alle kommen nach John Party. Hier ist er.

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1: Die Mittagspause am Montag mit Deutschlands Country Radio The Wolf und Musik von Alex Warren, Carry You Home. Und mal eben ganz kurz die Hand hoch, wer würde jetzt auch gerne nach Hause getragen werden? Jetzt schon so um kurz nach 12, oder? Bleib noch ein bisschen da, lass das Radio ein bisschen lauter, dann geht dieser Arbeitstag ganz einfach von der Hand. Wir hören jetzt Musik von einer Frau, die stand gestern Abend bei den ACM Awards auf der Bühne und bei uns steht sie jeden Tag auf der Radiobühne, denn sie ist einfach die Erfolgsgeschichte des aktuellen Country-Lebens da draußen. Hier ist Ella Langley, hier ist Choosin Texas.

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8: Auf der A66 Richtung Ludwigshafen zwischen Neustadt Süd und Neustadt Nord gibt es 2 Kilometer Stau. Auf der A643 Richtung Mainz zwischen Wiesbaden-Eppelallee und Mainz-Gonsenheim steht ihr auf 1 Kilometer. Gute Fahrt.
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8: In Worms zeigt das Thermometer 15 Grad. In Frankenthal ist es etwas milder mit 16 Grad. Und auch in Darmstadt haben wir 15 Grad. In den nächsten Stunden ist es überwiegend leicht regnerisch. Heute Nacht sinkt das Thermometer auf frische 9 Grad. Morgen wird es teils bewölkt mit Regen bei bis zu 16 Grad.
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9: Dasher, Austin, Bootstrap, Working. Damit wollen wir hineinstarten in eine neue halbe Stunde voller New Country and the Legends. Old Dominion sind mit am Start. Cody Johnson, Baby Zimmerman, Noah Reid, ja, viele neue Nummern gibt es hier noch vor 13 Uhr. Schließlich sind wir auch der New Country und darunter wollen wir auch mal Dasher jetzt nochmal laufen lassen. Ne? Also 2 Jahre alt, da kann man noch nicht von legendär sprechen, auch wenn Dasher sicherlich auf dem Weg ist, eine legendäre Country-Künstlerin zu werden. Noch verbuchen wir sie bei New Country. Hier ist sie mit ihrer Nummer aus dem Jahr 2024. Hier ist Austin Boots, Stop Working.

Zach Bryan. Um den geht es immer mal wieder gerade bei Deutschlands Country Radio The Wolf, denn wir wollen euch ja unbedingt auf sein Konzert schicken. Am 31. Mai findet das statt in der Waldbühne in Berlin. Eine Location, die man sowieso mal besucht haben sollte. Ganz besonders, wenn da die Lieblingsmusik läuft. Und da tritt auf Zach Bryan. Vorhin habe ich schon mal über ihn erzählt, dass er letztes Jahr einen Rekord aufgestellt hat, indem er vor etwas über 112.000 Menschen ein Konzert gespielt hat in Michigan. Und da kommen jetzt hier immer mal wieder so ein paar, ja, ich will mal sagen, kritische Nachrichten, WhatsApp-Nachrichten rein von euch. Die sagen, es geht ja alles gar nicht so und der hat ja schon Größeres und das war noch größer und noch. Ja, es geht aber um ein Ticketkonzert von einem einzelnen Headliner. Natürlich haben schon andere Künstler viel größere Konzerte teilweise vor Millionen Publikum gespielt. Da gab es aber oft keinen Eintritt. Oder es waren mehrere Künstler zusammen vor Ort und haben dann natürlich auch viel mehr Menschen versammelt. Aber Zach Bryan hat diese 112.000 eben alleine geschafft. Ja, er hat auch ein bisschen getrickst. So viel Ehrlichkeit muss auch sein, denn der hat ja im Stadion gespielt und man kann natürlich mehr Tickets verkaufen, wenn man die Bühne mitten in das Stadion macht. Also in die Mitte, nicht am Rand irgendwo, nicht vorne oder hinten oder links oder rechts, sondern in die Mitte, weil dann kannst du drumherum alle Plätze verkaufen, ne? Und die hinter der Bühne, die sonst wegfallen, gibt es hier natürlich nicht. Also ja, aber hey, wir wollen Erfolg nicht kleinreden. Guckt ihn euch an, diesen Mann. Er ist ein großartiger Musiker, macht viel Country, viel Rock drin. Man sagt, er hat die Grenzen des Country schon lange gesprengt. Und ich finde, das solltet ihr euch unbedingt angucken. 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
1: Ich bin Katrin Müller. Die Anstrengungen der Bundesregierung beim Klimaschutz reichen nach Einschätzung eines wichtigen Beratergremiums nicht aus. Die Wirkung des jüngst von Umweltminister Schneider vorgestellten Klimaschutzprogramms dürfte deutlich geringer ausfallen als von der Bundesregierung angenommen. Das schreibt der Expertenrat für Klimafragen in seinem neuesten Gutachten. Selbst wenn das Programm komplett umgesetzt würde, werde keines der Ziele für das Jahr 2040 erreicht, so der Expertenrat, ein unabhängiges Beratergremium der Bundesregierung. In der Debatte um Entlastungen hat sich Bundeswirtschaftsministerin Katharina Reiche für eine baldige Senkung der Stromsteuer ausgesprochen. Das müsse kommen, sobald im Haushalt Spielräume dafür da seien, sagte Reiche der Rheinischen Post.
2: Bisher wurde die Stromsteuer nur für die Industrie, das produzierende Gewerbe sowie die Land- und Forstwirtschaft gesenkt, nicht aber für die privaten Haushalte und alle Unternehmen. Bundeskanzler Merz und Finanzminister Klingbeil begründeten diese Entscheidung mit Haushaltszwängen. Angesichts der Kosten von 5,4 Milliarden Euro konnten sich die Koalitionspartner nicht auf eine Gegenfinanzierung einigen. Aus Berlin, Dirk Zeitler.
1: Ideen gegen Behördenfrust gesucht. Bürger können jetzt selbst mitentscheiden, wie der Staat einfacher und moderner werden soll. Unter dem Titel Deutschland, was geht, hat das Bundesdigitalministerium zum ersten bundesweiten Bürgerhackathon aufgerufen.
3: Der Bund will wissen, woran es konkret hakt, heißt es. Bis 14. Juni sollen Bürgerinnen und Bürger am Telefon oder online Ideen liefern, um alltagsnahe Probleme beispielsweise bei Steuern und Sozialleistungen zu lösen. Ab Juli wird dann über die Ideen abgestimmt und es werden umsetzbare Konzepte daraus gemacht. Die vielversprechendsten Ansätze sollen dann im Folgejahr direkt in die Bundesverwaltung integriert werden, lautet das offizielle Versprechen. Als Vorbild des Projekts dient Taiwan, wo Bürgerbeteiligung schon länger im Kampf für mehr Digitalisierung und gegen Bürokratie eingesetzt wird. Tanja Wagner, Nachrichtenredaktion.
1: Die Produktion von vegetarischen oder veganen Fleischalternativen in Deutschland ist nach langem Boom erstmals leicht gesunken. Im vergangenen Jahr wurden rund 125.000 Tonnen Fleischersatzprodukte hergestellt, etwas weniger als im Vorjahr, wie das Statistische Bundesamt mitteilte. Gleichzeitig wurde wieder mehr Fleisch gegessen. Pro Person stieg der Konsum von Steaks, Wurst und Aufschnitt 2025 nach vorläufigen Angaben leicht auf etwa 55 Kilo pro Person.
4: Und jetzt für euch das Südwest-Update mit Christian Schmidt. Machtwechsel in Rheinland-Pfalz. Der neue Landtag kommt erstmal zusammen. Nach 35 Jahren stellt die CDU mit Gordon Schnieder wieder den Regierungschef. Koalitionspartner ist die SPD. Die Wirtschaft in Baden-Württemberg blickt pessimistischer in die Zukunft als noch zu Jahresbeginn. Das geht aus einer IHK-Umfrage hervor. Die größten Risiken, die Inlandsnachfrage, aber auch geopolitische Spannungen. Und in Hessen startet heute die erste große Übung der Heimatschutzdivision der Bundeswehr. Mehr als 600 Soldaten trainieren unter anderem in Fritzlar die Sicherung vom Militärkompass.
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5: Auf der A65 Richtung Ludwigshafen zwischen Neustadt Süd und Deidesheim gibt es 3 Kilometer Stau. Ebenfalls auf der A643 Richtung Mainz zwischen Wiesbaden-Dotzheim und Mainz-Gonsenheim staut es sich auf 2 Kilometern. Gute Fahrt.
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5: In Funkstadt zeigt das Thermometer 16 Grad. Bad Kreuznach meldet 13 Grad, während es in Worms ebenfalls 16 Grad sind. In den nächsten Stunden ist es überwiegend leicht regnerisch. Heute Nacht sinkt das Thermometer auf frische 9 Grad. Morgen wird es teils bewölkt mit Regen bei bis zu 16 Grad.
6: Und rein geht's in die finale Stunde hier bei Deutschlands Country Radio The Wolf im Country Mittag. Ich bin Philipp Stammer und freue mich jetzt mit euch zusammen auf Darius Rucker. Wagon Wheel haben wir am Start. Miles Smith gemeinsam mit seiner Freundin Lainey Wilson. Nice to meet you, Evergreen aus dem letzten Jahr. Gibt's hier gleich auch noch und noch viele, viele mehr. Weniger quatschen, dann passt mehr Mocke rein.

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1: Miles Smith zusammen mit Lainey Wilson und Nice to Meet You um kurz nach eins. Und Lainey Wilson hat die Party sicherlich noch ein bisschen in den Knochen. Stand ja gestern Abend bei den ACM Awards 2026 live auf der Bühne. Es ist der Country Award des Jahres schlechthin, die ACM Awards. Und das merkt man auch daran, was die an Live-Programmen hatten. Also Künstler, die während der Show dort performt haben, unglaublich. Lainey Wilson, haben wir eben schon gesagt, war mit dabei. Kacey Musgraves, Blake Shelton, Ella Langley, Kane Brown, Thomas Redd, Riley Green und noch viele, viele mehr. Das war nicht mal die Hälfte der Stars, die da gestern Abend auf der Bühne standen und ihre Lieblingsmucke präsentiert haben. Großartig. Also, wir haben sogar noch mehr ACM Award Show Musik in dieser Stunde mit im Programm, sage ich euch nachher mehr dazu. Jetzt die Rückkehr zur Normalität, denn darum geht es natürlich einen Tag nach den Awards irgendwie auch. Hier ist Luke Combs mit Fast Car.

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1: Auf der A1 Richtung Köln zwischen Salmtal und dem Kreuz Wittlich gibt es eine ungesicherte Unfallstelle auf dem linken Fahrstreifen. Personen befinden sich auf der Fahrbahn. Auf der A65 Richtung Ludwigshafen steht ihr zwischen Neustadt Süd und Neustadt Nord auf 3 Kilometern im Stau. Der Zeitverlust beträgt mindestens 16 Minuten. Auf der A643 Richtung Mainz gibt es zwischen dem Schiersteiner Kreuz und Mainz-Mombach 1 Kilometer Stau. Ihr verliert dort mindestens 4 Minuten. Wir wünschen euch eine gute Fahrt.
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1: Bei euch in Karlsruhe zeigt das Thermometer aktuell 17 Grad. In Bad Honnef sind es 13 Grad, während Bitburg 16 Grad meldet. In den nächsten Stunden ist es überwiegend bedeckt. Heute Nacht sinkt das Thermometer auf frische 8 Grad. Morgen wird es wechselhaft, mit teils bewölktem Himmel und etwas Regen bei bis zu 13 Grad.
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2: Der Montagmittag mit Deutschlands Country Radio The Wolf und einer Aussage, der sich niemand so wirklich entziehen kann, nämlich geboren, um zu sterben, sind wir irgendwie alle. Die Frage ist, was machen wir auf dem Weg dahin? Natürlich das Beste daraus. Und ich glaube auch, das möchte uns der liebe Shabuzi jetzt mit seiner gleichnamigen Nummer sagen, nämlich Born to Die. Das ist seine aktuelle und wir hören mal rein, wie wir uns den Weg dahin denn so möglichst schmackhaft machen. Die meisten von euch haben schon mal die richtige Entscheidung getroffen, diesen Radiosender einzuschalten. Jetzt dann mit Shabuzi.

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1: Macht's gut, Leute. Ich wünsche euch noch einen schönen Montag. Ganz viel Spaß jetzt hier im Country-Nachmittag mit meinem Kollegen, dem Country-Baron, a.k.a. Fabian Baron. Ja, wer so einen Namen hat, der ist schon mal fürs Radio vorgezeichnet, würde ich mal sagen, oder? Ich wünsche euch viel Spaß mit ihm, wünsche euch jetzt noch einen tollen Montagnachmittag. Würde mich natürlich freuen, wenn wir uns morgen wieder hören. 10 Uhr geht's hier los mit dem Country-Mittag. Ich bin Philipp Stammer, macht es gut, bis dahin. Ciao.

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1: Ich bin Thomas Bleskin. Deutschland dürfte in den kommenden Jahren mehr CO2 verursachen als eingeplant. Die Anstrengungen der Bundesregierung beim Klimaschutz würden nicht ausreichen, schreibt der Expertenrat für Klimafragen in seinem neuesten Gutachten.
2: Der Expertenrat für Klimafragen berät die Regierung unabhängig und sieht bei der Regierung jetzt dringenden politischen Handlungsbedarf. Die derzeitigen Prognosen der Regierung, wie viel Treibhausgase Deutschland in den kommenden Jahren ausstoße, seien zu optimistisch, vor allem in den Bereichen Energie und Gebäuden. Auch weil es zusätzliche Risiken gäbe, etwa die aktuelle Reform des Heizungsgesetzes. Längerfristig sei es unwahrscheinlich, dass Deutschland sein Ziel erreiche, bis 2045 klimaneutral zu sein. Ronny Tochau, Berlin.
1: Bundesinnenminister Alexander Dobrindt will die Kapazitäten beim Zivilschutz für den Kriegs- und Anschlagsfall massiv ausbauen. Der Bild-Zeitung sagte Dobrindt, man werde beim Bevölkerungsschutz und der zivilen Verteidigung aufrüsten.
3: Es geht um ein Sonderprogramm in Höhe von 10 Milliarden Euro. Die Mittel sollen in zusätzliche Ausrüstung, Gebäude sowie Personal und Technik fließen, etwa beim Technischen Hilfswerk. Angeschafft werden sollen mit dem Geld unter anderem Spezialfahrzeuge und Feldbetten. Zuvor hatten die großen Hilfsorganisationen eine Zeitenwende im Zivilschutz gefordert. Derzeit werde ehrenamtlichen Helfern teils Material zur Verfügung gestellt, mit dem schon ihre Großeltern gearbeitet hätten, sagte DRK-Präsident Gröhe der Süddeutschen Zeitung. Dirk Zeitler, Berlin.
1: Rund 7 Wochen nach dem lange unbemerkt gebliebenen Ausbruch des Hunter-Virus auf der Hondius ist das Kreuzfahrtschiff in die Niederlande zurückgekehrt. Laut einem dpa-Reporter machte das Schiff heute im Hafen von Rotterdam fest. An Bord waren nach Angaben der Reederei eine Restbesatzung von 25 Seeleuten sowie ein Arzt und eine Pflegekraft. Auch die Leiche der auf See gestorbenen deutschen Frau wurde mit nach Rotterdam gebracht. Die Produktion von vegetarischen oder veganen Fleischalternativen in Deutschland ist nach einem langen Boom erstmals leicht gesunken. Im vergangenen Jahr wurden laut Statistischem Bundesamt 1,2% weniger produziert als im Vorjahr. Gleichzeitig wurde wieder etwas mehr Fleisch gegessen. Der Pro-Kopf-Verzehr lag 2025 nach vorläufigen Angaben der Bundesanstalt für Landwirtschaft und Ernährung bei im Schnitt knapp 55 Kilo.
4: Und jetzt für euch das Südwest-Update mit Christian Schmidt. Machtwechsel in Rheinland-Pfalz. Der neue Landtag kommt erstmal zusammen. Nach 35 Jahren stellt die CDU mit Gordon Schnieder wieder den Regierungschef. Koalitionspartner ist die SPD. Die Wirtschaft in Baden-Württemberg blickt pessimistischer in die Zukunft als noch zu Jahresbeginn. Das geht aus einer IHK-Umfrage hervor. Die größten Risiken, die Inlandsnachfrage, aber auch geopolitische Spannungen. Und in Hessen startet heute die erste große Übung der Heimatschutzdivision der Bundeswehr. Mehr als 600 Soldaten trainieren unter anderem in Fritzlar die Sicherung vom Militärkompass.
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5: Auf der A61 Richtung Mönchengladbach gibt es zwischen dem Dreieck Sinzig und dem Dreieck Bad Neuenahr 3 Kilometer Stau. In der Gegenrichtung stockt der Verkehr zwischen dem Kreuz Ludwigshafen und dem Kreuz Frankenthal auf 1 Kilometer. Auf der A1 Richtung Köln steht zwischen Salmtal und dem Kreuz Wittlich ein Fahrzeug auf dem Standstreifen. Dort läuft die Unfallaufnahme. Gute Fahrt.
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5: In Siegen zeigt das Thermometer 10 Grad. In Mainz sind es 14 Grad und in Firnheim werden 15 Grad gemessen. In den nächsten Stunden ist es überwiegend bedeckt. Heute Nacht sinkt das Thermometer auf frische 8 Grad. Morgen wird es wechselhaft mit teils bewölktem Himmel und etwas Regen bei bis zu 13 Grad.
6: Dass ihr mit dabei seid. Es ist kurz nach 2 und wir schauen ja den ganzen Tag schon drauf auf das, was in der Nacht passiert ist. Die 61. Academy of Country Music Awards, die wurden verliehen und ja, wer abgestaubt hat, wer aufgetreten ist, was da passiert ist, das erfahrt ihr natürlich auch weiterhin hier bei mir in der Show. Hier ist euer Country Baron und wir schauen gleich nochmal drauf.

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1: Und jetzt in der Nacht wurden die ACM Awards verliehen, also die Academy of Country Music Awards, zum 61. Mal übrigens. Und wir schauen den ganzen Tag schon drauf, was da in der Nacht passiert ist, mit unseren Reporterinnen Melina und Leonie. Und jetzt gibt's das nächste Update.
2: Ja, genau. Und eigentlich auch genauso, wie viele es erwartet haben, Ella Langley hat bei den ACM Awards richtig abgeräumt. Sie hat unter anderem den Preis für Female Artist of the Year gewonnen, dazu Song of the Year und Single of the Year, beide für ihren mittlerweile fast schon All-Time-Classic Choosin' Texas. Das war es noch lange nicht. Auch den Award als Artist Songwriter of the Year hat sie mitgenommen und zusammen mit Riley Green noch den Preis für das Music Event of the Year für den Song Don't Mind If I Do. Also ganz ehrlich, Ella Langley war gestern Nacht fast öfter auf der Bühne als nur daneben. Und dabei war sie selbst komplett überwältigt. Bei mehreren Dankesreden hatte sie Tränen in den Augen und meinte, sie hätte niemals gedacht, dass ausgerechnet Choosin' Texas mal so groß werden würde.
3: And I would not be standing up here without just the encouragement of so many women. Kelsey, thank you so much for loving on me.
2: Und da hört man es auch nochmal, besonders emotional wurde sie dann, als sie über ihre Fans gesprochen hat und sich bei allen Frauen in der Country-Musik bedanken konnte.

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1: Auf der A61 Richtung Mönchengladbach gibt es zwischen Dreieck Sinzig und Dreieck Bad Neuenahr 5 Kilometer stockenden Verkehr. Ihr braucht dort mindestens 10 Minuten länger. Auf der A65 Richtung Landau steht ihr zwischen Deidesheim und Neustadt Nord 1 Kilometer. Rechnet mit mindestens 5 Minuten Zeitverlust. Ebenfalls auf der A61, diesmal Richtung Koblenz, liegen zwischen Mendig und Kruft Spanngurte auf der Fahrbahn. Habt eine gute und sichere Fahrt.
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1: In Bingen haben wir aktuell 15 Grad, in Limburg sind es 14 Grad, genauso wie in Neuwied. In den nächsten Stunden ist es überwiegend bedeckt, heute Nacht sinkt das Thermometer auf frische 8 Grad. Morgen wird es wechselhaft, mit teils bewölktem Himmel und etwas Regen bei bis zu 13 Grad.
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2: Weiter geht es hier bei The Wolf an diesem Montagnachmittag. Schön, dass ihr zum Wochenstart eingeschaltet habt. Wir haben eine kurze Pause gemacht und jetzt geht es weiter mit Kane Brown und Woman. Übrigens auch mit dabei bei uns in der Hot 20. Da hören wir ja diesen Freitag wieder rein ab 16 Uhr.

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1: Und wir schicken euch mal wieder auf eine Konzertreise. Wir haben ja einen neuen Mann am Morgen, Cedric Hunz. Mit ihm steht ihr gemeinsam auf und er erklärt euch, wie ihr an die Tickets rankommt für Zach Bryan.
2: Viel Spaß.

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1: Ich bin Thomas Bleskin. Deutschland dürfte in den kommenden Jahren mehr CO2 verursachen als eingeplant. Die Anstrengungen der Bundesregierung beim Klimaschutz würden nicht ausreichen, schreibt der Expertenrat für Klimafragen in seinem neuesten Gutachten.
2: Der Expertenrat für Klimafragen berät die Regierung unabhängig und sieht bei der Regierung jetzt dringenden politischen Handlungsbedarf. Die derzeitigen Prognosen der Regierung, wie viel Treibhausgase Deutschland in den kommenden Jahren ausstoße, seien zu optimistisch, vor allem in den Bereichen Energie und Gebäuden. Auch weil es zusätzliche Risiken gäbe, etwa die aktuelle Reform des Heizungsgesetzes. Längerfristig sei es unwahrscheinlich, dass Deutschland sein Ziel erreiche, bis 2045 klimaneutral zu sein. Onni Tochau, Berlin.
1: Bundesinnenminister Alexander Dobrindt will die Kapazitäten beim Zivilschutz für den Kriegs- und Anschlagsfall massiv ausbauen. Der Bild-Zeitung sagte Dobrindt, man werde beim Bevölkerungsschutz und der zivilen Verteidigung aufrüsten.
3: Es geht um ein Sonderprogramm in Höhe von 10 Milliarden Euro. Die Mittel sollen in zusätzliche Ausrüstung, Gebäude sowie Personal und Technik fließen, etwa beim Technischen Hilfswerk. Angeschafft werden sollen mit dem Geld unter anderem Spezialfahrzeuge und Feldbetten. Zuvor hatten die großen Hilfsorganisationen eine Zeitenwende im Zivilschutz gefordert. Derzeit werde ehrenamtlichen Helfern teils Material zur Verfügung gestellt, mit dem schon ihre Großeltern gearbeitet hätten, sagte DRK-Präsident Gröhe der Süddeutschen Zeitung. Dirk Zeitler, Berlin.
1: Rund 7 Wochen nach dem lange unbemerkt gebliebenen Ausbruch des Hunter-Virus auf der Hondius ist das Kreuzfahrtschiff in die Niederlande zurückgekehrt. Laut einem dpa-Reporter machte das Schiff heute im Hafen von Rotterdam fest. An Bord waren nach Angaben der Reederei eine Restbesatzung von 25 Seeleuten sowie ein Arzt und eine Pflegekraft. Auch die Leiche der auf See gestorbenen deutschen Frau wurde mit nach Rotterdam gebracht. Die Produktion von vegetarischen oder veganen Fleischalternativen in Deutschland ist nach einem langen Boom erstmals leicht gesunken. Im vergangenen Jahr wurden laut Statistischem Bundesamt 1,2% weniger produziert als im Vorjahr. Gleichzeitig wurde wieder etwas mehr Fleisch gegessen. Der Pro-Kopf-Verzehr lag 2025 nach vorläufigen Angaben der Bundesanstalt für Landwirtschaft und Ernährung bei im Schnitt knapp 55 Kilo.
4: Und jetzt für euch das Südwest-Update mit Christian Schmidt. Machtwechsel in Rheinland-Pfalz. Der neue Landtag kommt erstmal zusammen. Nach 35 Jahren stellt die CDU mit Gordon Schnieder wieder den Regierungschef. Koalitionspartner ist die SPD. Die Wirtschaft in Baden-Württemberg blickt pessimistischer in die Zukunft als noch zu Jahresbeginn. Das geht aus einer IHK-Umfrage hervor. Die größten Risiken, die Inlandsnachfrage, aber auch geopolitische Spannungen. Und in Hessen startet heute die erste große Übung der Heimatschutzdivision der Bundeswehr. Mehr als 600 Soldaten trainieren unter anderem in Fritzlar die Sicherung vom Militärkompass.
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5: Auf der A61 Richtung Mönchengladbach, zwischen dem Dreieck Sinzig und dem Dreieck Bad Neuenahr, gibt es 5 Kilometer Stau. Ihr verliert dort mindestens 14 Minuten Zeit. Gute Fahrt.
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5: In Neustadt an der Weinstraße zeigt das Thermometer 16 Grad. In Ludwigshafen sind es 14 Grad. Und auch in Euskirchen messen wir 16 Grad. In den nächsten Stunden ist es überwiegend bedeckt. Heute Nacht sinkt das Thermometer auf frische 8 Grad. Morgen wird es wechselhaft mit teils bewölktem Himmel und etwas Regen bei bis zu 13 Grad.
6: In der Nacht wurden die ACM Awards verliehen, die Academy of Country Music Awards. Es gibt ja auch die CMA Awards, also die Country Music Awards. Das sind einfach zwei sehr wichtige Preisverleihungen. Und was da alles passiert ist, das erzählen wir euch ja schon den ganzen Tag. Und gleich schauen wir nochmal drauf.

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1: Und jetzt in der Nacht wurden die ACM Awards verliehen, also die Academy of Country Music Awards, zum 61. Mal übrigens. Und wir schauen den ganzen Tag schon drauf, was da in der Nacht passiert ist, mit unseren Reporterinnen Melina und Leonie. Und jetzt gibt's das nächste Update.
2: Ganz genau, die Academy of Country Music Awards sind nach 3 Jahren in Texas jetzt wieder zurück in der Glitzerwelt von Las Vegas angekommen. Moderiert wurde der Abend von Country-Legende Shania Twain, der meistverkauften Country-Künstlerin aller Zeiten.
3: I'm so full of energy and excitement that I'm hosting the concert of the year for my first time ever.
2: Musikalisch eröffnet wurden die ACM Awards von Lainey Wilson mit ihrem Song Can't Sit Still. Der Titel war auch wirklich Programm. Schwarze Lederhosen, silberne XXL-Fransen und eine Performance, bei der im Saal wahrscheinlich niemand ruhig sitzen bleiben konnte. Also ein richtig starker Einstieg in den Abend. Insgesamt gab es an dem Abend 14 große Live-Performances. Mit dabei waren unter anderem Miranda Lambert, Cody Johnson, Tucker Wetmore, Zack Topp und Blake Shelton. Der durfte mit seiner Version von The Gambler eine echte Country-Hymne auf die Bühne bringen und zusätzlich die ACM Awards damit schließen.

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1: Auf der A48 Richtung Dreieck Vulkaneifel zwischen Elsbachtalbrücke und Kaifenheim ist die Polizei nach einem Unfall im Einsatz. Fahrt dort bitte vorsichtig. Auf der A60 Richtung Mainz zwischen Hechtsheim Ost und dem Kreuz Mainz Süd stockt der Verkehr. Ebenfalls dichter Verkehr auf der A643 Richtung Mainz zwischen Wiesbaden-Eppelallee und Mainz-Mombach. Habt eine gute und sichere Fahrt.
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1: In Lahnstein zeigt das Thermometer 15 Grad, in Köln ebenfalls 15. Darmstadt meldet 14 Grad. In den nächsten Stunden ist es überwiegend bedeckt. Heute Nacht sinkt das Thermometer auf frische 8 Grad. Morgen wird es wechselhaft, mit teils bewölktem Himmel und etwas Regen bei bis zu 13 Grad.
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2: Weiter geht's bei The Wolf an diesem Montagnachmittag. Jetzt leider wieder in einer langen Woche. Die letzte Woche, die hat Spaß gemacht, ne? Kurze Woche, aber die nächste kurze Woche, die steht ja auch schon wieder an. Pfingsten, also am 25. Mai ist ja schon wieder Pfingstmontag.

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1: Und wir haben mal wieder eine Konzertreise für euch im Angebot. Für lau, ihr müsst eigentlich nichts dafür tun, also zumindest mal kein Geld zahlen. Wir schicken euch jetzt Ende Mai nach Berlin zu Zach Bryan zusammen mit unserem neuen Morningshow-Host Cedric Kunz. Und was wollen wir dafür? Naja, erzählt uns doch, was Country euch eigentlich bedeutet. Country ist für mich... Punkt, Punkt, Punkt. Beendet den Satz in einem Video und markiert uns. Und wir schauen drauf, wer Zach Bryan eigentlich ist. Also wir schauen auf seine Kindheit und den Einstieg in die Musik mit Melina.
2: Ja, also er hat zwar ziemlich früh mit Musik angefangen, aber seine Geschichte ist tatsächlich sehr, sehr besonders.
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2: Geboren wurde er 1996 im japanischen Yokosuka, weil seine Familie bei der US Navy stationiert war. Aufgewachsen ist er dann aber in einer Kleinstadt in Oklahoma. Als sich seine Eltern trennten, war er 12 und die Country-Musik war für ihn genau das, was ihn damals aufgefangen hat.
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2: Wie sein Vater ist er später selbst auch zur Navy gegangen und nennt das jetzt eine total prägend und wichtige Zeit für ihn. Mit 20 kam dann leider ein sehr tragischer Moment. Seine Mutter starb nämlich an den Folgen von Alkoholproblemen. Auch das hat er aber über seine Musik verarbeiten können. Er hat nämlich mehrere Songs über sie geschrieben.
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Musik hat ihn aber sowieso nie losgelassen. Schon als Teenager hat er mit Freunden Songs geschrieben und einige davon landeten später sogar auf seinem Debütalbum. 2021 hat er die Navy dann verlassen, auch weil sein Vorgesetzter wohl aber sein Talent erkannt hat und meinte, komm, die Chance musst du nutzen, du kommst noch ganz groß raus. Und naja, recht hatte er.

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1: Ich bin Thomas Bleskin. Die geplante Diätenerhöhung für die 630 Bundestagsabgeordneten wird voraussichtlich ausgesetzt. Der Unionspolitiker Steffen Bilger sagte bei RTL und NTV, man sei mit der SPD gemeinsam der Auffassung, diesen Schritt jetzt gehen zu wollen. Auch Linke, Grüne und AfD sind dafür. Eigentlich sollten die Abgeordnetenbezüge zum 1. Juli um knapp 500 Euro auf rund 12.330 Euro steigen. Zur Begründung verwies Bilger auf anstehende Reformen, die für viele Menschen mit Belastungen verbunden seien. Zwei Drittel der Menschen in Deutschland sprechen sich für die Einführung eines Verbots von sozialen Medien für Kinder unter 14 Jahren aus. Das hat eine Umfrage des Bayerischen Forschungsinstituts für digitale Transformation ergeben, die auf der Medienkonferenz Republika in Berlin vorgestellt wurde.
2: Die Zustimmung der Deutschen für ein Social-Media-Verbot hängt von der genauen Altersgrenze ab. Ein Verbot unter 14 Jahren fänden zwar zwei Drittel gut, unter 16, wie in Australien eingeführt, befürwortet aber nur knapp die Hälfte. Und sogar die Befürworter sind mehrheitlich skeptisch, ob die Jugend mit Verboten von sozialen Medien wirklich ferngehalten würden oder Umwege findet. Wissenschaftler warnen auch eher vor pauschalen Verboten. Viele Probleme mit sozialen Medien würden so in weniger sichtbare Räume verschoben. Und man dürfe die Anbieter der sozialen Medien nicht aus der Verantwortung lassen. Onni Tochau, Berlin.
1: Nach dem Hantavirus-Ausbruch auf dem Kreuzfahrtschiff Hondius ist das Schiff in den Hafen von Rotterdam zurückgekehrt. An Bord befanden sich zuletzt noch 25 Besatzungsmitglieder sowie medizinisches Personal.
3: Diese Crewmitglieder bleiben jetzt in Quarantäne. Niemand von ihnen hat bisher Symptome gezeigt. Um das Schiff vollständig zu desinfizieren, sind 4 Tage angesetzt. Das Hantavirus war auf einer Kreuzfahrt von Argentinien in den Atlantik ausgebrochen. An Bord gebracht hatte es vermutlich ein niederländisches Ehepaar, das verstorben ist. Insgesamt geht die WHO bisher von 11 Infektionsfällen aus. Ursula Winkler, Nachrichtenredaktion.
1: CDU-Landeschef Gordon Schnieder ist der neue Ministerpräsident von Rheinland-Pfalz. Die Abgeordneten des Landtags in Mainz wählten den 50-Jährigen aus der Eifel zum Regierungschef einer schwarz-roten Koalition. Mit der Wahl des CDU-Politikers beginnt eine neue Ära in Rheinland-Pfalz. In den vergangenen 35 Jahren stand durchgehend die SPD an der Spitze der Regierungen.
4: Und jetzt für euch das Südwesten-Update mit Martin Fischer. Der Landtag in Rheinland-Pfalz kam heute zu seiner konstituierenden Sitzung zusammen. Dabei wurde Gordon Schnieder von der CDU zum neuen Ministerpräsidenten gewählt. Vor dem Landgericht Koblenz muss sich ein 20-Jähriger wegen versuchten Mordes verantworten. Laut der Staatsanwaltschaft soll er letztes Jahr im Sommer einen 30-Jährigen in den Bauch gestochen haben. Und die Frauen vom 1. FSV Mainz 05 sind in die Fußball-Bundesliga aufgestiegen. Der Durchmarsch von der 3. in die 1. Liga ist damit perfekt. Mehr dazu hört ihr bei uns in den News, die gibt's dann später um 20:30.
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5: Auf der A48 Richtung Dreieck Vulkaneifel zwischen der Elsbach-Talbrücke und Kaifenheim gibt es einen Unfall. Die Polizei ist vor Ort im Einsatz. Auf der A65 Richtung Landau zwischen Deidesheim und Neustadt Nord stauen sich die Fahrzeuge auf 2 Kilometern. Gute Fahrt.
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5: Bei euch in Bad Dürkheim sind es aktuell 16 Grad. Genauso in Koblenz und auch in Heidelberg zeigt das Thermometer 16 Grad. In den nächsten Stunden ist es überwiegend bedeckt. Heute Nacht sinkt das Thermometer auf frische 8 Grad. Morgen wird es wechselhaft mit teils bewölktem Himmel und etwas Regen bei bis zu 13 Grad.
6: Dass ihr wieder mit dabei seid hier bei The Wolf und gleich schauen wir nochmal drauf auf die CMA Awards. Nein, auf die ACM Awards. Guckt, da guckt man total durcheinander. Es sind 2 große Preisverleihungen in den USA, die CMA Awards und die ACM Awards. Und jetzt wurden die ACM Awards verliehen, die 61. Und da schauen wir nochmal drauf gleich.

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1: Und jetzt in der Nacht wurden die ACM Awards verliehen, also die Academy of Country Music Awards, zum 61. Mal übrigens. Und wir schauen den ganzen Tag schon drauf, was da in der Nacht passiert ist, mit unseren Reporterinnen Melina und Leonie. Und jetzt gibt's das nächste Update.
2: Aber sowas von. Und nicht nur Ella Langley durfte sich über Preise freuen, auch Cody Johnson durfte ordentlich feiern. Er wurde als Male Artist of the Year ausgezeichnet und hat sich außerdem den ganz begehrten Preis des Abends geschnappt, Entertainer of the Year.
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2: Die Red Clay Strays wurden als Group of the Year ausgezeichnet. Brooks and Dunn haben mal wieder gezeigt, dass sie einfach Legenden bleiben. Sie wurden Duo of the Year. Und Tucker Wetmore durfte sich über den Titel als New Male Artist of the Year freuen. Überraschend war aber auch, wer gestern komplett leer ausgegangen ist. Lainey Wilson zum Beispiel. Die war eigentlich wieder eine der ganz großen Favoritinnen des Abends. Am Ende gab es aber keinen einzigen Award für sie. Genauso für Morgan Wallen, trotz riesiger Streamingzahlen und Mega-Erfolg im letzten Jahr. Also jede Menge große Gewinne, viele emotionale Momente und vor allem ein Abend, der gezeigt hat, wie groß New Country gerade wirklich ist.

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1: Mit Matten Fischer und die Frauenmannschaft vom 1. FSV Mainz 05 ist offiziell in die Bundesliga aufgestiegen. Der Durchmarsch von der 3. in die 1. Liga ist damit perfekt. Wir hatten die sportliche Leiterin Nadine Chris am Rockland-Mikrofon. Sie sieht den Schlüssel zum Erfolg in der Leidenschaft und in der Arbeit, die die Mannschaft in die Saison gesteckt hat.
2: Ja, ich glaube, wer unsere Spiele gesehen hat, hat festgestellt, dass die Mannschaft tatsächlich ihr Herz und Leidenschaft auf den Platz gelassen hat und das tatsächlich in jedem Spiel. Die haben immer ihre 100-110% gegeben, alles rausgehauen für das Team und da meine ich auch tatsächlich die ganze Mannschaft, also nicht nur die 11, die auf dem Platz standen, sondern auch nebendran.
1: Der Landtag in Rheinland-Pfalz kam heute zu seiner konstituierenden Sitzung zusammen. Dabei wurde Gordon Schnieder von der CDU zum neuen Ministerpräsidenten gewählt. Am Rockland-Mikrofon hat sich der neue Landeschef motiviert für die kommenden Herausforderungen gezeigt.
3: Ja, wir werden jetzt die über 100 Seiten Koalitionsvertrag umsetzen. Das heißt, jede Ministerin und jeder Minister ist in seinem Ressort gefordert, die Themen, die wir dort beschrieben haben, unser gemeinsames Arbeitsprogramm, was wir dort festgelegt haben, in die Umsetzung zu bringen. Und das kann ab morgen anfangen.
1: Nach 35 Jahren Opposition zieht die CDU damit wieder in die Staatskanzlei ein. Die Große Koalition aus CDU und SPD stellt zusammen 71 der 105 Abgeordneten.
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4: Auf der A48 Richtung Dreieck Vulkaneifel zwischen der Elsbachtalbrücke und Kaifenheim gibt es eine Unfallstelle. Die Polizei ist vor Ort. Ebenfalls auf der A48 Richtung Dernbach liegen zwischen Koblenz Nord und Bendorf Neuwied Gegenstände auf der Fahrbahn. Auf der A60 Richtung Rüsselsheim zwischen Mainz-Lerchenberg und dem Kreuz Mainz-Süd liegen Metallteile auf dem linken Fahrstreifen. Habt eine gute und sichere Fahrt.
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4: In Frankenthal sind es aktuell 16 Grad, ebenso in Trier und auch Andernach meldet 16 Grad. In den nächsten Stunden ist es überwiegend bedeckt. Heute Nacht sinkt das Thermometer auf frische 8 Grad. Morgen wird es wechselhaft mit teils bewölktem Himmel und etwas Regen bei bis zu 13 Grad.
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5: Weiter geht's bei The Wolf. Wir haben den Montag fast geschafft. Gemeinsam, wir hören uns jetzt rein in den Feierabend. Lang ist es nicht mehr hin. Und jetzt haben wir für euch Alex Warren zusammen mit Jelly Roll und Bloodline.

0: John Davis hier bei The Wolf. Schön, dass ihr an diesem Montagnachmittag mit dabei seid. Wir machen gleich weiter mit Zach Bryan und Kacey Musgraves. Das ist nämlich unser Song des Tages. Und der kommt natürlich wieder von Cedric Kunz, unserem neuen Morningshow-Mann. 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
1: 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I Remember Everything von Zach Bryan zusammen mit Kacey Musgraves ist für mich einer der emotionalsten Country-Songs der letzten Jahre. Der Song, der erschien 2023 auf Zach Bryans selbstbetitelten Album Zach Bryan und wurde direkt ein riesiger Erfolg, landete auf Platz 1 der Billboard Hot 100. Inhaltlich geht es um eine Beziehung, die vorbei ist, aber eben nicht wirklich vergessen wurde. Beide Perspektiven schauen so ein bisschen zurück auf gemeinsame Momente, aber eben auch auf Fehler. Etwas, was wir doch alle irgendwie auch kennen, oder? Ihr könnt ja auch weiterhin bei uns Karten für sein Konzert gewinnen und warum sich das lohnt, das hören wir jetzt. Hier ist unser Song des Tages, Zach Bryan, I Remember Everything.

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1: Ich bin Thomas Bleskin. Die geplante Diätenerhöhung für die 630 Bundestagsabgeordneten wird voraussichtlich ausgesetzt. Der Unionspolitiker Steffen Bilger sagte bei RTL und NTV, man sei mit der SPD gemeinsam der Auffassung, diesen Schritt jetzt gehen zu wollen. Auch Linke, Grüne und AfD sind dafür. Eigentlich sollten die Abgeordnetenbezüge zum 1. Juli um knapp 500 Euro auf rund 12.330 Euro steigen. Zur Begründung verwies Bilger auf anstehende Reformen, die für viele Menschen mit Belastungen verbunden seien. Zwei Drittel der Menschen in Deutschland sprechen sich für die Einführung eines Verbots von sozialen Medien für Kinder unter 14 Jahren aus. Das hat eine Umfrage des Bayerischen Forschungsinstituts für digitale Transformation ergeben, die auf der Medienkonferenz Republika in Berlin vorgestellt wurde.
2: Die Zustimmung der Deutschen für ein Social-Media-Verbot hängt von der genauen Altersgrenze ab. Ein Verbot unter 14 Jahren fänden zwar zwei Drittel gut, unter 16, wie in Australien eingeführt, befürwortet aber nur knapp die Hälfte. Und sogar die Befürworter sind mehrheitlich skeptisch, ob die Jugend mit Verboten von sozialen Medien wirklich ferngehalten würden oder Umwege findet. Wissenschaftler warnen auch eher vor pauschalen Verboten. Viele Probleme mit sozialen Medien würden so in weniger sichtbare Räume verschoben. Und man dürfe die Anbieter der sozialen Medien nicht aus der Verantwortung lassen. Onni Torau, Berlin.
1: Nach dem Hunter-Virus-Ausbruch auf dem Kreuzfahrtschiff Hondius ist das Schiff in den Hafen von Rotterdam zurückgekehrt. An Bord befanden sich zuletzt noch 25 Besatzungsmitglieder sowie medizinisches Personal.
3: Diese Crewmitglieder bleiben jetzt in Quarantäne. Niemand von ihnen hat bisher Symptome gezeigt. Um das Schiff vollständig zu desinfizieren, sind 4 Tage angesetzt. Das Hunter-Virus war auf einer Kreuzfahrt von Argentinien in den Atlantik ausgebrochen. An Bord gebracht hatte es vermutlich ein niederländisches Ehepaar, das verstorben ist. Insgesamt geht die WHO bisher von 11 Infektionsfällen aus. Ursula Winkler, Nachrichtenredaktion.
1: CDU-Landeschef Gordon Schnieder ist der neue Ministerpräsident von Rheinland-Pfalz. Die Abgeordneten des Landtags in Mainz wählten den 50-Jährigen aus der Eifel zum Regierungschef einer schwarz-roten Koalition. Mit der Wahl des CDU-Politikers beginnt eine neue Ära in Rheinland-Pfalz. In den vergangenen 35 Jahren stand durchgehend die SPD an der Spitze der Regierungen.
4: Und jetzt für euch das Südwesten-Update mit Martin Fischer. Der Landtag in Rheinland-Pfalz kam heute zu seiner konstituierenden Sitzung zusammen. Dabei wurde Gordon Schnieder von der CDU zum neuen Ministerpräsidenten gewählt. Vor dem Landgericht Koblenz muss sich ein 20-Jähriger wegen versuchten Mordes verantworten. Laut der Staatsanwaltschaft soll er letztes Jahr im Sommer einen 30-Jährigen in den Bauch gestochen haben. Und die Frauen vom 1. FSV Mainz 05 sind in die Fußball-Bundesliga aufgestiegen. Der Durchmarsch von der 3. in die 1. Liga ist damit perfekt. Mehr dazu hört ihr bei uns in den News, die gibt's dann später um 19:30.
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5: Auf der A48 Richtung Dreieck Vulkaneifel zwischen Elsbach-Talbrücke und Kalfenheim. Unfallaufnahme. Die Polizei ist vor Ort. In der Gegenrichtung Dernbach zwischen Koblenz-Nord und Bendorf-Neuwied gibt es 1 Kilometer Stau. Auf der A6 Richtung Kaiserslautern stockt der Verkehr zwischen Vierenheimer Dreieck und Kreuz-Frankenthal auf 3 Kilometern. Gute Fahrt.
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5: In Funkstadt haben wir aktuell 16 Grad, auch in Groß-Gerau zeigt das Thermometer 16 Grad. Und genauso mild ist es in Wiesbaden mit ebenfalls 16 Grad. In der Nacht sinkt das Thermometer auf frische 9 Grad. So wird das Wetter morgen. Es erwartet euch ein Tag mit teils bewölktem Himmel und Regen bei anfangs 9 Grad. Im Laufe des Tages steigt das Thermometer auf bis zu 16 Grad an.
6: Und gleich schauen wir ein letztes Mal drauf auf die ACM Awards. Die wurden ja in der Nacht verliehen. Die 61. Academy of Country Music Awards, die haben stattgefunden. Und wir waren quasi mit dabei. Und nach 3 Songs gehen wir nochmal rein.

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1: Und jetzt in der Nacht wurden die ACM Awards verliehen, also die Academy of Country Music Awards, zum 61. Mal übrigens. Und wir schauen den ganzen Tag schon drauf, was da in der Nacht passiert ist, mit unseren Reporterinnen Melina und Leonie. Und jetzt gibt's das nächste Update.
2: Die diesjährigen Academy of Country Music Awards haben sich irgendwie ein bisschen anders angefühlt. Weniger Fokus auf die perfekte Show, dafür deutlich emotionaler, moderner und musikalisch vielseitiger. Viele Fans sprechen jetzt schon von der stärksten ACM-Show der letzten Jahre.
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2: Vor allem die junge Country-Generation hat dem Abend komplett ihren Stempel aufgedrückt. Namen wie Ella Langley, Tucker Wetmore und Avery Anna standen sinnbildlich für diesen neuen Country-Sound. Jünger, mutiger, emotionaler, aber gleichzeitig war trotzdem ganz viel klassischer Nashville-Sound zu spüren. ACM Awards 2026 haben damit ziemlich eindrucksvoll gezeigt, wohin sich Country-Musik gerade entwickelt. Moderner, vielfältiger, aber trotzdem tief verwurzelt in den klassischen Country-Werten. Eine Person konnte man an diesem Abend überhaupt nicht übersehen. Ella Langley, die hat nicht nur musikalisch komplett abgeräumt, sondern gefühlt auch die Hälfte des Abends in einer Garderobe verbracht. Für fast jeden gewonnenen Preis gab es direkt das nächste Outfit. Mindestens 3 verschiedene Kleider waren es über den Abend verteilt. In jedem sah sie natürlich absolut umwerfend aus.

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1: Mit Matten Fischer und die Frauenmannschaft vom 1. FSV Mainz 05 ist offiziell in die Bundesliga aufgestiegen. Der Durchmarsch von der 3. in die 1. Liga ist damit perfekt. Wir hatten die sportliche Leiterin Nadine Chris am Rockland-Mikrofon. Sie sieht den Schlüssel zum Erfolg in der Leidenschaft und in der Arbeit, die die Mannschaft in die Saison gesteckt hat.
2: Ja, ich glaube, wer unsere Spiele gesehen hat, hat festgestellt, dass die Mannschaft tatsächlich ihr Herz und Leidenschaft auf den Platz gelassen hat und das tatsächlich in jedem Spiel. Die haben immer ihre 110% gegeben, alles rausgehauen für das Team und da meine ich auch tatsächlich die ganze Mannschaft, also nicht nur die 11, die auf dem Platz standen, sondern auch nebendran.
1: Der Landtag in Rheinland-Pfalz kam heute zu seiner konstituierenden Sitzung zusammen. Dabei wurde Gordon Schnieder von der CDU zum neuen Ministerpräsidenten gewählt. Am Rockland-Mikrofon hat sich der neue Landeschef motiviert für die kommenden Herausforderungen gezeigt.
3: Ja, wir werden jetzt die über 100 Seiten Koalitionsvertrag umsetzen. Das heißt, jede Ministerin und jeder Minister ist in seinem Ressort gefordert, die Themen, die wir dort beschrieben haben, unser gemeinsames Arbeitsprogramm, was wir dort festgelegt haben, in die Umsetzung zu bringen. Und das kann ab morgen anfangen.
1: Nach 35 Jahren Opposition zieht die CDU damit wieder in die Staatskanzlei ein. Die Große Koalition aus CDU und SPD stellt zusammen 71 der 105 Abgeordneten.
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4: Auf der A3 Richtung Frankfurt gibt es zwischen Ransbach-Baumbach und dem Dreieck Dernbach dichten Verkehr. Auf der A6 Richtung Kaiserslautern stockt es zwischen Mannheim-Sandhofen und Ludwigshafen-Nord auf 1 Kilometer. Auf der A48 Richtung Dreieck Vulkaneifel läuft zwischen der Elsbachtalbrücke und Kaifenheim die Unfallaufnahme. Die Polizei ist im Einsatz. Habt eine gute und sichere Fahrt.
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4: Bei euch in Pforzheim sind es aktuell 15 Grad. In Mainz messen wir 17, genauso wie in Bad Honnef. In der Nacht sinkt das Thermometer auf frische 9 Grad. So wird das Wetter morgen. Es erwartet euch ein Tag mit teils bewölktem Himmel und Regen bei anfangs 9 Grad. Im Laufe des Tages steigt das Thermometer auf bis zu 16 Grad an.
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5: Schön, dass ihr mit dabei seid hier bei The Wolf. Ich wünsche euch einen schönen Feierabend. Wir machen jetzt weiter mit Luke Combs, Sleepless in a Hotel Room. Übrigens auch mit dabei in unserer Hot 20. Da hören wir ja immer freitags rein ab 16 Uhr. Also würde mich freuen, wenn ihr diesen Freitag auch am Start seid, das erste Mal oder wieder. Und gleich ab 18 Uhr geht's dann übrigens auch hier weiter mit dem The Wolf Sundowner.

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1: Ich bin Thomas Bleskin. Der Expertenrat für Klimafragen hält die Klimaschutzpolitik der Bundesregierung für unzureichend. In einem Gutachten warnen die Regierungsberater, selbst mit dem geplanten Klimaschutzprogramm würden die Ziele für 2040 verfehlt.
2: Eindeutig und vernichtend sei der Bericht des Expertenrates für die Klimapolitik der Regierung, kommentiert der BUND. Deutschland verfehle seine Klimaziele gerade auf ganzer Linie. Vor allem die Aufweichung des Verbrenner aus und das geplante geänderte Heizungsgesetz seien Rückschritte. Der WWF kritisiert, die Bundesregierung komme derzeit ihrem grundgesetzlichen Auftrag zum Schutz der Lebensgrundlagen nicht nach. Der unabhängige Expertenrat für Klimafragen hatte in seinem Bericht erklärt, die derzeitige Klimapolitik gefährde die Klimaziele. Es bestehe politischer Handlungsbedarf. Ronny Tochau, Berlin.
1: Die geplante Diätenerhöhung für die 630 Bundestagsabgeordneten wird voraussichtlich ausgesetzt. Der Unionspolitiker Steffen Pilger sagte bei RTL und NTV, man sei mit der SPD gemeinsam der Auffassung, diesen Schritt jetzt gehen zu wollen. Auch Linke, Grüne und AfD sind dafür. Eigentlich sollten die Abgeordnetenbezüge zum 1. Juli um knapp 500 Euro auf rund 12.330 Euro steigen. SPD-Politiker äußern sich zurückhaltend zu einer Verlängerung des Tankrabatts über Ende Juni hinaus. Fraktionsvize Armand Zorn sagte der dpa, eine dauerhafte Senkung der Energiesteuer könne keine Lösung sein.
3: Kurzfristig richtig, aber keine Dauerlösung, so der Tenor aus der SPD, denn der Tankrabatt entlaste alle, die Auto fahren und nicht nur diejenigen, die auf Hilfe vom Staat angewiesen sind. Und schon die bisher angesetzten 2 Monate Tankrabatt kosten wiederum den Staat 1,6 Milliarden Euro an Steuereinnahmen. Also quasi eine Absage an Söders Idee einer Verlängerung. Stattdessen kann sich die SPD weiter einen Preisdeckel für Sprit vorstellen, den wiederum aber bisher die Union ablehnt. Jan-Henner Reitze, Berlin.
1: 2 Drittel der Menschen in Deutschland befürworten laut einer Studie ein Verbot sozialer Medien für Kinder unter 14 Jahren. Das geht aus einer repräsentativen Umfrage des Bayerischen Forschungsinstituts für digitale Transformation hervor, die auf der Medienkonferenz Republika in Berlin vorgestellt wurde. Forschende warnten dort aber vor vorschnellen Verboten. Stattdessen brauche es strengere Regeln für Plattformen und mehr Medienkompetenz.
4: Und jetzt für euch das Südwesten-Update mit Martin Fischer. Der Landtag in Rheinland-Pfalz kam heute zu seiner konstituierenden Sitzung zusammen. Dabei wurde Gordon Schnieder von der CDU zum neuen Ministerpräsidenten gewählt. Vor dem Landgericht Koblenz muss sich ein 20-Jähriger wegen versuchten Mordes verantworten. Laut der Staatsanwaltschaft soll er letztes Jahr im Sommer einen 30-Jährigen in den Bauch gestochen haben. Und die Frauen vom 1. FSV Mainz 05 sind in die Fußball-Bundesliga aufgestiegen. Der Durchmarsch von der 3. in die 1. Liga ist damit perfekt. Mehr dazu hört ihr bei uns in den News, die gibt's dann später um 19:30.
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5: Auf der A48 Richtung Dreieck Vulkaneifel kommt es zwischen der Elsbachtalbrücke und Kaifenheim zu Behinderungen durch einen Unfall. Die Polizei ist vor Ort. Auf der A64 Richtung Trier fließt der Verkehr zwischen Trier und dem Übergang zur B52 nur stockend. Rechnet mit etwa 4 Minuten Verzögerung. Wir wünschen euch eine gute Fahrt.
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5: In Karlsruhe zeigt das Thermometer aktuell 18 Grad. Heidelberg meldet 17 Grad, während es in Pirmasens mit 14 Grad etwas kühler ist. In der Nacht sinkt das Thermometer auf frische 9 Grad. So wird das Wetter morgen. Es erwartet euch ein Tag mit teils bewölktem Himmel und Regen bei anfangs 9 Grad. Im Laufe des Tages steigt das Thermometer auf bis zu 16 Grad an.
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1: Mit Matten Fischer und die Frauenmannschaft vom 1. FSV Mainz 05 ist offiziell in die Bundesliga aufgestiegen. Der Durchmarsch von der 3. in die 1. Liga ist damit perfekt. Wir hatten die sportliche Leiterin Nadine Chris am Rockland-Mikrofon. Sie sieht den Schlüssel zum Erfolg in der Leidenschaft und in der Arbeit, die die Mannschaft in die Saison gesteckt hat.
2: Ja, ich glaube, wer unsere Spiele gesehen hat, hat festgestellt, dass die Mannschaft tatsächlich ihr Herz und Leidenschaft auf den Platz gelassen hat und das tatsächlich in jedem Spiel. Die haben immer ihre 100-110% gegeben, alles rausgehauen für das Team und da meine ich auch tatsächlich die ganze Mannschaft, also nicht nur die 11, die auf dem Platz standen, sondern auch nebendran.
1: Der Landtag in Rheinland-Pfalz kam heute zu seiner konstituierenden Sitzung zusammen. Dabei wurde Gordon Schnieder von der CDU zum neuen Ministerpräsidenten gewählt. Am Rockland-Mikrofon hat sich der neue Landeschef motiviert für die kommenden Herausforderungen gezeigt.
3: Ja, wir werden jetzt die über 100 Seiten Koalitionsvertrag umsetzen. Das heißt, jede Ministerin und jeder Minister ist in seinem Ressort gefordert, die Themen, die wir dort beschrieben haben, unser gemeinsames Arbeitsprogramm, was wir dort festgelegt haben, in die Umsetzung zu bringen. Und das kann ab morgen anfangen.
1: Nach 35 Jahren Opposition zieht die CDU damit wieder in die Staatskanzlei ein. Die Große Koalition aus CDU und SPD stellt zusammen 71 der 105 Abgeordneten.
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4: Auf der A3 Richtung Köln liegen zwischen Ransbach, Baumbach und Dierdorf Reifenteile auf allen Fahrstreifen. Höhe Rastplatz Landsberg an der Warte. Gute Fahrt.
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4: In Neuwied zeigt das Thermometer 14 Grad. In Saarburg ist es mit 15 Grad etwas milder, während Wiesbaden aktuell 16 Grad meldet. In der Nacht sinkt das Thermometer auf frische 9 Grad. So wird das Wetter morgen. Es erwartet euch ein Tag mit teils bewölktem Himmel und Regen bei anfangs 9 Grad. Im Laufe des Tages steigt das Thermometer auf bis zu 16 Grad an.
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1: Ich bin Thomas Bleskin. 2/3 der Menschen in Deutschland befürworten ein Social-Media-Verbot für Kinder unter 14 Jahren. Das geht aus einer repräsentativen Umfrage des Bayerischen Forschungsinstituts für digitale Transformation hervor, die auf der Republika in Berlin vorgestellt wurde. Bei höheren Altersgrenzen sinkt die Zustimmung deutlich. Forschende warnten vor Vorschlägen verboten. Sie verwiesen darauf, dass soziale Medien für Jugendliche auch Orte für Information, Austausch und Teilhabe seien. Statt pauschaler Verbote brauche es strengere Regeln für Plattformen und mehr Medienkompetenz. Viele Befragte zweifeln zudem an der Wirksamkeit eines Verbots. Deutschland dürfte in den kommenden Jahren mehr CO2 verursachen als eingeplant. Die Anstrengungen der Bundesregierung beim Klimaschutz würden nicht ausreichen, schreibt der Expertenrat für Klimafragen in seinem neuesten Gutachten.
2: Der Expertenrat für Klimafragen berät die Regierung unabhängig und sieht bei der Regierung jetzt dringenden politischen Handlungsbedarf. Die derzeitigen Prognosen der Regierung, wie viel Treibhausgase Deutschland in den kommenden Jahren ausstoße, seien zu optimistisch, vor allem in den Bereichen Energie und Gebäuden. Auch weil es zusätzliche Risiken gäbe, etwa die aktuelle Reform des Heizungsgesetzes. Längerfristig sei es unwahrscheinlich, dass Deutschland sein Ziel erreiche, bis 2045 klimaneutral zu sein. Ronny Tochau, Berlin.
1: Nach dem Hantavirus-Ausbruch auf dem Kreuzfahrtschiff Hondius ist das Schiff in den Hafen von Rotterdam zurückgekehrt. An Bord befanden sich zuletzt noch 25 Besatzungsmitglieder sowie medizinisches Personal.
3: Diese Crewmitglieder bleiben jetzt in Quarantäne. Niemand von ihnen hat bisher Symptome gezeigt. Um das Schiff vollständig zu desinfizieren, sind 4 Tage angesetzt. Das Hantavirus war auf einer Kreuzfahrt von Argentinien in den Atlantik ausgebrochen. An Bord gebracht hatte es vermutlich ein niederländisches Ehepaar, das verstorben ist. Insgesamt geht die WHO bisher von 11 Infektionsfällen aus. Ursula Winkler, Nachrichtenredaktion.
1: CDU-Landeschef Gordon Schnieder ist der neue Ministerpräsident von Rheinland-Pfalz. Die Abgeordneten des Landtags in Mainz wählten den 50-Jährigen aus der Eifel zum Regierungschef einer schwarz-roten Koalition. Mit der Wahl des CDU-Politikers beginnt eine neue Ära in Rheinland-Pfalz. In den vergangenen 35 Jahren stand durchgehend die SPD an der Spitze der Regierungen.
4: Und jetzt für euch das Südwesten-Update mit Martin Fischer. Der Landtag in Rheinland-Pfalz kam heute zu seiner konstituierenden Sitzung zusammen. Dabei wurde Gordon Schnieder von der CDU zum neuen Ministerpräsidenten gewählt. Vor dem Landgericht Koblenz muss sich ein 20-Jähriger wegen versuchten Mordes verantworten. Laut der Staatsanwaltschaft soll er letztes Jahr im Sommer einen 30-Jährigen in den Bauch gestochen haben. Und die Frauen vom 1. FSV Mainz 05 sind in die Fußball-Bundesliga aufgestiegen. Der Durchmarsch von der 3. in die 1. Liga ist damit perfekt. Mehr dazu hört ihr bei uns in den News, die gibt's dann später um 20:30.
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5: Hallo auf die Straßen, aktuell liegen uns keine Meldungen vor. Ihr habt freie Fahrt. In 30 Minuten gibt es hier das nächste Update. Kommt gut und sicher an euer Ziel.
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5: In Ludwigshafen zeigt das Thermometer 17 Grad. In Koblenz sind es 16 und auch in Wiesbaden haben wir 17 Grad. In der Nacht sinkt das Thermometer auf frische 9 Grad. So wird das Wetter morgen. Es erwartet euch ein Tag mit teils bewölktem Himmel und Regen bei anfangs 9 Grad. Im Laufe des Tages steigt das Thermometer auf bis zu 16 Grad an.
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1: Mit Matten Fischer und die Frauenmannschaft vom 1. FSV Mainz 05 ist offiziell in die Bundesliga aufgestiegen. Der Durchmarsch von der 3. in die 1. Liga ist damit perfekt. Wir hatten die sportliche Leiterin Nadine Chris am Rockland-Mikrofon. Sie sieht den Schlüssel zum Erfolg in der Leidenschaft und in der Arbeit, die die Mannschaft in die Saison gesteckt hat.
2: Ja, ich glaube, wer unsere Spiele gesehen hat, hat festgestellt, dass die Mannschaft tatsächlich ihr Herz und Leidenschaft auf den Platz gelassen hat und das tatsächlich in jedem Spiel. Die haben immer ihre 110% gegeben, alles rausgehauen für das Team und da meine ich auch tatsächlich die ganze Mannschaft, also nicht nur die 11, die auf dem Platz standen, sondern auch nebendran.
1: Der Landtag in Rheinland-Pfalz kam heute zu seiner konstituierenden Sitzung zusammen. Dabei wurde Gordon Schnieder von der CDU zum neuen Ministerpräsidenten gewählt. Am Rockland-Mikrofon hat sich der neue Landeschef motiviert für die kommenden Herausforderungen gezeigt.
3: Ja, wir werden jetzt die über 100 Seiten Koalitionsvertrag umsetzen. Das heißt, jede Ministerin und jeder Minister ist in seinem Ressort gefordert, die Themen, die wir dort beschrieben haben, unser gemeinsames Arbeitsprogramm, was wir dort festgelegt haben, in die Umsetzung zu bringen. Und das kann ab morgen anfangen.
1: Nach 35 Jahren Opposition zieht die CDU damit wieder in die Staatskanzlei ein. Die Große Koalition aus CDU und SPD stellt zusammen 71 der 105 Abgeordneten.
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4: Hallo auf die Straßen. Aktuell liegen uns keine Meldungen vor. Ihr habt freie Fahrt. In 30 Minuten gibt es hier das nächste Update. Kommt gut und sicher an euer Ziel.
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4: In Limburg zeigt das Thermometer 15 Grad. Montabaur meldet 14 Grad. Und in Neustadt an der Weinstraße sind es 17 Grad. In der Nacht sinkt das Thermometer auf frische 9 Grad. So wird das Wetter morgen. Es erwartet euch ein Tag mit teils bewölktem Himmel und Regen bei anfangs 9 Grad. Im Laufe des Tages steigt das Thermometer auf bis zu 16 Grad an.
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1: Ich bin Thomas Bleskin. Der Expertenrat für Klimafragen hält die Klimaschutzpolitik der Bundesregierung für unzureichend. In einem Gutachten warnen die Regierungsberater, selbst mit dem geplanten Klimaschutzprogramm würden die Ziele für 2040 verfehlt.
2: Eindeutig und vernichtend sei der Bericht des Expertenrates für die Klimapolitik der Regierung, kommentiert der BUND. Deutschland verfehle seine Klimaziele gerade auf ganzer Linie. Vor allem die Aufweichung des Verbrenner aus und das geplante geänderte Heizungsgesetz seien Rückschritte. Der WWF kritisiert, die Bundesregierung komme derzeit ihrem grundgesetzlichen Auftrag zum Schutz der Lebensgrundlagen nicht nach. Der unabhängige Expertenrat für Klimafragen hatte in seinem Bericht erklärt, die derzeitige Klimapolitik gefährde die Klimaziele. Es bestehe politischer Handlungsbedarf. Onni Tochau, Berlin.
1: Die geplante Diätenerhöhung für die 630 Bundestagsabgeordneten wird voraussichtlich ausgesetzt. Der Unionspolitiker Steffen Pilger sagte bei RTL und NTV, man sei mit der SPD gemeinsam der Auffassung, diesen Schritt jetzt gehen zu wollen. Auch Linke, Grüne und AfD sind dafür. Eigentlich sollten die Abgeordnetenbezüge zum 1. Juli um knapp 500 Euro auf rund 12.330 Euro steigen. SPD-Politiker äußern sich zurückhaltend zu einer Verlängerung des Tankrabatts über Ende Juni hinaus. Fraktionsvize Armand Zorn sagte der dpa, eine dauerhafte Senkung der Energiesteuer könne keine Lösung sein.
3: Kurzfristig richtig, aber keine Dauerlösung, so der Tenor aus der SPD, denn der Tankrabatt entlaste alle, die Auto fahren und nicht nur diejenigen, die auf Hilfe vom Staat angewiesen sind. Und schon die bisher angesetzten 2 Monate Tankrabatt kosten wiederum den Staat 1,6 Milliarden Euro an Steuereinnahmen. Also quasi eine Absage an Söders Idee einer Verlängerung. Stattdessen kann sich die SPD weiter einen Preisdeckel für Sprit vorstellen, den wiederum aber bisher die Union ablehnt. Jan-Henner Reitze, Berlin.
1: 2 Drittel der Menschen in Deutschland befürworten laut einer Studie ein Verbot sozialer Medien für Kinder unter 14 Jahren. Das geht aus einer repräsentativen Umfrage des Bayerischen Forschungsinstituts für digitale Transformation hervor, die auf der Medienkonferenz Republika in Berlin vorgestellt wurde. Forschende warnten dort aber vor vorschnellen Verboten. Stattdessen brauche es strengere Regeln für Plattformen und mehr Medienkompetenz.
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4: Auf der A3 Richtung Köln zwischen Dietz und Montabaur ist Vorsicht geboten. Dort gibt es eine ungesicherte Unfallstelle auf dem rechten Fahrstreifen und dem Standstreifen. Gute Fahrt.
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4: Bei euch in Euskirchen sind es aktuell 14 Grad, in Mannheim messen wir 16 und auch Fürnheim meldet 16 Grad. In der Nacht sinkt das Thermometer auf frische 9 Grad. So wird das Wetter morgen. Es erwartet euch ein Tag mit teilweise bewölktem Himmel und Regen bei anfangs 9 Grad. Im Laufe des Tages steigt das Thermometer auf bis zu 16 Grad an.
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1: Ich bin Thomas Bleskin. Die geplante Diätenerhöhung für die 630 Bundestagsabgeordneten wird voraussichtlich ausgesetzt. Der Unionspolitiker Steffen Bilger sagte bei RTL und NTV, man sei mit der SPD gemeinsam der Auffassung, diesen Schritt jetzt gehen zu wollen. Auch Linke, Grüne und AfD sind dafür. Eigentlich sollten die Abgeordnetenbezüge zum 1. Juli um knapp 500 Euro auf rund 12.330 Euro steigen. Zur Begründung verwies Bilger auf anstehende Reformen, die für viele Menschen mit Belastungen verbunden seien. Zwei Drittel der Menschen in Deutschland sprechen sich für die Einführung eines Verbots von sozialen Medien für Kinder unter 14 Jahren aus. Das hat eine Umfrage des Bayerischen Forschungsinstituts für digitale Transformation ergeben, die auf der Medienkonferenz Republika in Berlin vorgestellt wurde.
2: Die Zustimmung der Deutschen für ein Social-Media-Verbot hängt von der genauen Altersgrenze ab. Ein Verbot unter 14 Jahren fänden zwar zwei Drittel gut, unter 16, wie in Australien eingeführt, befürwortet aber nur knapp die Hälfte. Und sogar die Befürworter sind mehrheitlich skeptisch, ob die Jugend mit Verboten von sozialen Medien wirklich ferngehalten würden oder Umwege findet. Wissenschaftler warnen auch eher vor pauschalen Verboten. Viele Probleme mit sozialen Medien würden so in weniger sichtbare Räume verschoben. Und man dürfe die Anbieter der sozialen Medien nicht aus der Verantwortung lassen. Onni Torau, Berlin.
1: Nach dem Hunter-Virus-Ausbruch auf dem Kreuzfahrtschiff Hondius ist das Schiff in den Hafen von Rotterdam zurückgekehrt. An Bord befanden sich zuletzt noch 25 Besatzungsmitglieder sowie medizinisches Personal.
3: Diese Crewmitglieder bleiben jetzt in Quarantäne. Niemand von ihnen hat bisher Symptome gezeigt. Um das Schiff vollständig zu desinfizieren, sind 4 Tage angesetzt. Das Hunter-Virus war auf einer Kreuzfahrt von Argentinien in den Atlantik ausgebrochen. An Bord gebracht hatte es vermutlich ein niederländisches Ehepaar, das verstorben ist. Insgesamt geht die WHO bisher von 11 Infektionsfällen aus. Ursula Winkler, Nachrichtenredaktion.
1: CDU-Landeschef Gordon Schnieder ist der neue Ministerpräsident von Rheinland-Pfalz. Die Abgeordneten des Landtags in Mainz wählten den 50-Jährigen aus der Eifel zum Regierungschef einer schwarz-roten Koalition. Mit der Wahl des CDU-Politikers beginnt eine neue Ära in Rheinland-Pfalz. In den vergangenen 35 Jahren stand durchgehend die SPD an der Spitze der Regierungen.
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4: Hallo auf die Straßen. Aktuell liegen uns keine Meldungen vor. Ihr habt freie Fahrt. In 30 Minuten gibt es hier das nächste Update. Kommt gut und sicher an euer Ziel.
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4: In Wiesbaden zeigt das Thermometer aktuell 15 Grad. Mannheim meldet 17 Grad, während es in Mayen 13 Grad sind. In der Nacht sinkt das Thermometer auf frische 9 Grad. So wird das Wetter morgen. Es erwartet euch ein Tag mit teilweise bewölktem Himmel und Regen. Bei anfangs 9 Grad. Im Laufe des Tages steigt das Thermometer auf bis zu 16 Grad an.
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1: Ich bin Thomas Bleskin. Die geplante Diätenerhöhung für die 630 Bundestagsabgeordneten wird voraussichtlich ausgesetzt. Der Unionspolitiker Steffen Bilger sagte bei RTL und NTV, man sei mit der SPD gemeinsam der Auffassung, diesen Schritt jetzt gehen zu wollen. Auch Linke, Grüne und AfD sind dafür. Eigentlich sollten die Abgeordnetenbezüge zum 1. Juli um knapp 500 Euro auf rund 12.330 Euro steigen. Zur Begründung verwies Bilger auf anstehende Reformen, die für viele Menschen mit Belastungen verbunden seien. Zwei Drittel der Menschen in Deutschland sprechen sich für die Einführung eines Verbots von sozialen Medien für Kinder unter 14 Jahren aus. Das hat eine Umfrage des Bayerischen Forschungsinstituts für digitale Transformation ergeben, die auf der Medienkonferenz Republika in Berlin vorgestellt wurde.
2: Die Zustimmung der Deutschen für ein Social-Media-Verbot hängt von der genauen Altersgrenze ab. Ein Verbot unter 14 Jahren fänden zwar zwei Drittel gut, unter 16, wie in Australien eingeführt, befürwortet aber nur knapp die Hälfte. Und sogar die Befürworter sind mehrheitlich skeptisch, ob die Jugend mit Verboten von sozialen Medien wirklich ferngehalten würden oder Umwege findet. Wissenschaftler warnen auch eher vor pauschalen Verboten. Viele Probleme mit sozialen Medien würden so in weniger sichtbare Räume verschoben. Und man dürfe die Anbieter der sozialen Medien nicht aus der Verantwortung lassen. Ronny Tochau, Berlin.
1: Nach dem Hantavirus-Ausbruch auf dem Kreuzfahrtschiff Hondius ist das Schiff in den Hafen von Rotterdam zurückgekehrt. An Bord befanden sich zuletzt noch 25 Besatzungsmitglieder sowie medizinisches Personal.
3: Diese Crewmitglieder bleiben jetzt in Quarantäne. Niemand von ihnen hat bisher Symptome gezeigt. Um das Schiff vollständig zu desinfizieren, sind 4 Tage angesetzt. Das Hantavirus war auf einer Kreuzfahrt von Argentinien in den Atlantik ausgebrochen. An Bord gebracht hatte es vermutlich ein niederländisches Ehepaar, das verstorben ist. Insgesamt geht die WHO bisher von 11 Infektionsfällen aus. Ursula Winkler, Nachrichtenredaktion.
1: CDU-Landeschef Gordon Schnieder ist der neue Ministerpräsident von Rheinland-Pfalz. Die Abgeordneten des Landtags in Mainz wählten den 50-Jährigen aus der Eifel zum Regierungschef einer schwarz-roten Koalition. Mit der Wahl des CDU-Politikers beginnt eine neue Ära in Rheinland-Pfalz. In den vergangenen 35 Jahren stand durchgehend die SPD an der Spitze der Regierungen.
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4: Hallo auf die Straßen. Aktuell liegen uns keine Meldungen vor. Ihr habt freie Fahrt. In 30 Minuten gibt es hier das nächste Update. Kommt gut und sicher an euer Ziel.
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4: Bei euch in Euskirchen sind es aktuell 11 Grad. In Wiesbaden ebenfalls 11 und Frankfurt meldet 13 Grad. In der Nacht sinkt das Thermometer auf frische 9 Grad. So wird das Wetter morgen. Es erwartet euch ein Tag mit teilweise bewölktem Himmel und Regen. Bei anfangs 9 Grad. Im Laufe des Tages steigt das Thermometer auf bis zu 16 Grad an.
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1: Ich bin David Riemer. Sollte der eigentlich bis Ende Juni vorgesehene Tankrabatt verlängert werden? Die SPD hat zurückhaltend auf diese Idee reagiert. CSU-Chef Söder hatte die Möglichkeit einer Verlängerung ins Spiel gebracht.
2: Kurzfristig richtig, aber keine Dauerlösung, so der Tenor aus der SPD, denn der Tankrabatt entlaste alle, die Auto fahren und nicht nur diejenigen, die auf Hilfe vom Staat angewiesen sind. Und schon die bisher angesetzten 2 Monate Tankrabatt kosten wiederum den Staat 1,6 Milliarden Euro an Steuereinnahmen. Also quasi eine Absage an Söders Idee einer Verlängerung. Stattdessen kann sich die SPD weiter einen Preisdeckel für Sprit vorstellen, den wiederum aber bisher die Union ablehnt. Aus Berlin Jan-Henner Reitze.
1: Die geplante Diätenerhöhung für die 630 Bundestagsabgeordneten wird voraussichtlich ausgesetzt. Der Unionspolitiker Bilger sagte bei RTL und NTV, man sei mit der SPD gemeinsam der Auffassung, diesen Schritt jetzt gehen zu sollen. Auch Linke, Grüne und AfD sind dafür. Eigentlich sollten die Abgeordnetenbezüge zum 1. Juli um knapp 500 auf über 12.000 Euro steigen. 2 Drittel der Menschen in Deutschland sprechen sich für die Einführung eines Verbots von sozialen Medien für Kinder unter 14 Jahren aus. Das hat eine Umfrage des Bayerischen Forschungsinstituts für digitale Transformation ergeben, die auf der Medienkonferenz Republika in Berlin vorgestellt wurde.
3: Die Zustimmung der Deutschen für ein Social-Media-Verbot hängt von der genauen Altersgrenze ab. Ein Verbot unter 14 Jahren fänden zwar 2 Drittel gut, unter 16, wie in Australien eingeführt, befürwortet aber nur knapp die Hälfte. Und sogar die Befürworter sind mehrheitlich skeptisch, ob die Jugend mit Verboten von sozialen Medien wirklich ferngehalten würden oder Umwege findet. Wissenschaftler warnen auch eher vor pauschalen Verboten. Viele Probleme mit sozialen Medien würden so in weniger sichtbare Räume verschoben. Und man dürfe die Anbieter der sozialen Medien nicht aus der Verantwortung lassen. Aus Berlin Ronny Tochau.
1: Aus noch ungeklärter Ursache ist im sächsischen Görlitz ein Mehrfamilienhaus aus der Gründerzeit eingestürzt. Spürhunde sind an der Unfallstelle im Einsatz. Noch immer ist unklar, ob sich unter den Trümmern möglicherweise verschüttete Menschen befinden. Die Polizei schreibt auf X, möglicherweise habe es in dem Haus eine Gasexplosion gegeben. Zeugen hätten von einer Explosion gesprochen und Gasgeruch wahrgenommen.
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4: Hallo auf die Straßen. Aktuell liegen uns keine Meldungen vor. Ihr habt freie Fahrt. In 30 Minuten gibt es hier das nächste Update. Kommt gut und sicher an euer Ziel.
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4: In Pfungstadt zeigt das Thermometer 12 Grad. Andernach meldet 11 Grad, während es in Bingen 8 Grad sind. In der Nacht sinkt das Thermometer auf frische 9 Grad. So wird das Wetter morgen. Bis zum Morgen bleibt es klar, dann wird es teilweise bewölkt bei anfangs 9 Grad. Im Laufe des Tages steigt das Thermometer auf angenehme 20 Grad an.
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1: Ich bin David Riemer. Union und SPD sind sich einig, dass die automatische Diätenerhöhung für Bundestagsabgeordnete in diesem Jahr ausgesetzt werden soll. Er sei dafür, diese Idee aus der Union schnellstmöglich umzusetzen, sagte SPD-Generalsekretär Klüssendorf.
2: Man könne nicht bei Krankenversicherung, Rente und Pflege über Einsparungen diskutieren und sich gleichzeitig eine Diätenerhöhung von 500 Euro pro Monat genehmigen, so SPD-Generalsekretär Klüssendorf. Auch Unionsfraktionschef Spahn hatte sich offen gezeigt für einen Verzicht auf die anstehende automatische Diätenerhöhung zum 1. Juli. Er verstehe, dass Bürger, wenn sie verzichten müssten, das auch von Abgeordneten erwarteten, so Spahn. Die Diäten werden seit 2014 jedes Jahr angepasst, der allgemeinen Lohnentwicklung folgend, ähnlich wie die Rente. Aus Berlin, Ronny Tochau.
1: Die Bundesregierung hat sich vorgenommen, bis zur Sommerpause ein großes Reformpaket zu schnüren. Damit sollen auch Streitthemen zwischen Union und SPD gelöst werden. Vor diesem Hintergrund hat Bundeskanzler Merz für den Nachmittag einen Besuch der Fraktionssitzung der SPD im Bundestag angekündigt.
3: Es ist schon länger geplant, dass Merz bei den SPD-Abgeordneten vorbeischaut, aber gerade die Streitthemen der vergangenen Wochen, wie Entlastungen wegen gestiegener Spritpreise oder die Frage, wie noch klaffende Löcher im Haushalt gestopft werden sollen, zeigen, wie groß die Gräben zwischen Union und SPD geworden sind. Merz will sie überwinden und bei der SPD für Kompromisse werben, denn es muss am Ende mehr rauskommen als der kleinste gemeinsame Nenner, um, wie von der Regierung versprochen, zu beweisen, dass Politik noch handlungsfähig ist. Aus Berlin, Jan-Henna Reitze.
1: Der Expertenrat für Klimafragen hält die Klimaschutzpolitik der Bundesregierung für unzureichend. In einem Gutachten warnen die Regierungsberater, selbst mit dem geplanten Klimaschutzprogramm würden die Ziele für 2040 verfehlt. Der Rat geht außerdem davon aus, dass Deutschland sein Emissionsbudget bis 2030 um bis zu 100 Millionen Tonnen CO2 überschreiten könnte. Aus noch ungeklärter Ursache ist im sächsischen Görlitz ein Mehrfamilienhaus eingestürzt. Spürhunde sind an der Unfallstelle im Einsatz. Noch immer ist unklar, ob sich unter den Trümmern möglicherweise verschüttete Menschen befinden. Die Polizei schreibt auf X, möglicherweise habe es in dem Haus eine Gasexplosion gegeben. Zeugen hätten von einer Explosion gesprochen und Gasgeruch wahrgenommen.
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4: Hallo auf die Straßen. Aktuell liegen uns keine Meldungen vor. Ihr habt freie Fahrt. In 30 Minuten gibt es hier das nächste Update. Kommt gut und sicher an euer Ziel.
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4: In Limburg zeigt das Thermometer 9 Grad. Bitburg meldet 12 Grad, während es in Siegen 7 Grad sind. In der Nacht sinkt das Thermometer auf frische 9 Grad. So wird das Wetter morgen. Bis zum Morgen bleibt es klar, dann wird es teilweise bewölkt, bei anfangs 9 Grad. Im Laufe des Tages steigt das Thermometer auf angenehme 20 Grad an.

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1: Ich bin David Riemer. Union und SPD sind sich einig, dass die automatische Diätenerhöhung für Bundestagsabgeordnete in diesem Jahr ausgesetzt werden soll. Er sei dafür, diese Idee aus der Union schnellstmöglich umzusetzen, sagt der SPD-Generalsekretär Klüssendorf.
2: Man könne nicht bei Krankenversicherung, Rente und Pflege über Einsparungen diskutieren und sich gleichzeitig eine Diätenerhöhung von 500 Euro pro Monat genehmigen, so SPD-Generalsekretär Klüssendorf. Auch Unionsfraktionschef Spahn hatte sich offen gezeigt für einen Verzicht auf die anstehende automatische Diätenerhöhung zum 1. Juli. Er verstehe, dass Bürger, wenn sie verzichten müssten, das auch von Abgeordneten erwarteten, so Spahn. Die Diäten werden seit 2014 jedes Jahr angepasst, der allgemeinen Lohnentwicklung folgend, ähnlich wie die Rente. Aus Berlin, Ronny Tochau.
1: Die Bundesregierung hat sich vorgenommen, bis zur Sommerpause ein großes Reformpaket zu schnüren. Damit sollen auch Streitthemen zwischen Union und SPD gelöst werden. Vor diesem Hintergrund hat Bundeskanzler Merz für den Nachmittag einen Besuch der Fraktionssitzung der SPD im Bundestag angekündigt.
3: Es ist schon länger geplant, dass Merz bei den SPD-Abgeordneten vorbeischaut, aber gerade die Streitthemen der vergangenen Wochen, wie Entlastungen wegen gestiegener Spritpreise oder die Frage, wie noch klaffende Löcher im Haushalt gestopft werden sollen, zeigen, wie groß die Gräben zwischen Union und SPD geworden sind. Merz will sie überwinden und bei der SPD für Kompromisse werben, denn es muss am Ende mehr rauskommen als der kleinste gemeinsame Nenner, um wie von der Regierung versprochen zu beweisen, dass Politik noch handlungsfähig ist. Aus Berlin, Jan-Henner Reitze.
1: Der Expertenrat für Klimafragen hält die Klimaschutzpolitik der Bundesregierung für unzureichend. In einem Gutachten warnen die Regierungsberater, selbst mit dem geplanten Klimaschutzprogramm würden die Ziele für 2040 verfehlt. Der Rat geht außerdem davon aus, dass Deutschland sein Emissionsbudget bis 2030 um bis zu 100 Millionen Tonnen CO2 überschreiten könnte. Aus noch ungeklärter Ursache ist im sächsischen Görlitz ein Mehrfamilienhaus eingestürzt. Spürhunde sind an der Unfallstelle im Einsatz. Noch immer ist unklar, ob sich unter den Trümmern möglicherweise verschüttete Menschen befinden. Die Polizei schreibt auf X, möglicherweise habe es in dem Haus eine Gasexplosion gegeben. Zeugen hätten von einer Explosion gesprochen und Gasgeruch wahrgenommen.
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4: Hallo auf die Straßen. Aktuell liegen uns keine Meldungen vor. Ihr habt freie Fahrt. In 30 Minuten gibt es hier das nächste Update. Kommt gut und sicher an euer Ziel.
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4: In Heidelberg sind es aktuell 11 Grad, in Pforzheim haben wir 9 Grad, genauso wie in Darmstadt. In der Nacht sinkt das Thermometer auf frische 9 Grad. So wird das Wetter morgen. Bis zum Morgen bleibt es klar, dann wird es teilweise bewölkt bei anfangs 9 Grad. Im Laufe des Tages steigt das Thermometer auf angenehme 20 Grad an.

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1: Ich bin David Riemer. Bei einem Angriff auf ein großes islamisches Zentrum im US-Bundesstaat San Diego sind drei Menschen getötet worden. Die Polizei